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1: Ich bin Thomas Brockt. Nach dem Brand in einem Umspannwerk in Reutlingen vergangene Nacht haben Staatsschutz und Antiterrorzentrum beim Landeskriminalamt in Stuttgart die Ermittlungen übernommen. Das teilte Innenminister Hagel mit. Es geht demnach um den Verdacht der vorsätzlichen Brandlegung und der Störung öffentlicher Betriebe. Bundesinnenminister Dobrindt geht von einem Anschlag aus, das sagte er im ZDF.
2: Wir gehen davon aus, dass es sich hier aller Wahrscheinlichkeit nach um einen Brandanschlag handelt. Notwendige Spuren wurden ermittelt. Jetzt geht es darum, dass man in alle Richtungen weiter ermittelt, um die Grundlage dieses Brandanschlags und die Täter entsprechend auch zu ermitteln.
1: Innenminister Dobrindt. Der Brand hatte zu einem großflächigen Stromausfall geführt. Die Deutsche Bahn stattet ihre Kundenbetreuer an Bahnhöfen und in Zügen seit einigen Wochen mit Bodycams aus. Rund ein Drittel haben das freiwillige Angebot bislang in Anspruch genommen. Bis Jahresmitte wolle man eine Quote von 50% erreichen, heißt es bei der Bahn. Außerdem sollen alle Beschäftigten mit Kundenkontakt eine verpflichtende Schulung besucht haben. Umfragen der Gewerkschaft EVG zeigen immer wieder, dass sich viele Zugbegleiter bei ihrer Arbeit nicht sicher fühlen. Der Tankrabatt entlastet Autofahrer zwar spürbar. Nach Berechnungen des IFO-Instituts bleibt aber ein Teil der rund 1,6 Milliarden Euro an Steuermitteln bei den Mineralölkonzernen hängen. Die Wirtschaftsforscher sehen die Maßnahme deshalb kritisch.
3: An der Zapfsäule kommt zwar ein Großteil des Rabatts an. Nach Einschätzung des IFO-Instituts profitieren davon aber vor allem Vielfahrer und Menschen mit größeren Autos. Wer nur selten tankt oder mit wenig Geld auskommen muss, habe deutlich weniger von dieser Entlastung. Die Forscher aus München sagen deshalb, wenn der Rabatt Ende des Monats ausläuft, sollte Schluss sein. Statt günstigeren Sprit für alle zu finanzieren, könnte der Staat Menschen mit geringem Einkommen gezielter unterstützen. Zoe Tassovali, Redaktion.
1: Nach jahrelangen Vorbereitungen ist das milliardenschwere Rüstungsprojekt eines deutsch-französischen Kampfjets gescheitert. Bundeskanzler Merz und der französische Präsident Macron seien zu der Einschätzung gekommen, dass die Unternehmen Dassault und Airbus beim Bau eines gemeinsamen Kampfflugzeugs nicht zusammenfinden, hieß es aus deutschen Regierungskreisen. Merz habe Macron daher nahegelegt, den Bau des Jets nicht weiter zu verfolgen.
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1: Ich bin Thomas Brockt. Nach dem Brand in einem Umspannwerk in Reutlingen vergangene Nacht haben Staatsschutz und Antiterrorzentrum beim Landeskriminalamt in Stuttgart die Ermittlungen übernommen. Das teilte Innenminister Hagel in Reutlingen mit. Es geht demnach um den Verdacht der vorsätzlichen Brandlegung und der Störung öffentlicher Betriebe.
2: Selbst viele Stunden nach dem Feuer waren noch Haushalte in Reutlingen ohne Strom. Für die Nacht soll es zur Sicherheit einen Notfalltreffpunkt geben. Dort können die Menschen etwa Handys aufladen oder Babynahrung erwärmen. Der Netzbetreiber spricht von insgesamt 3 entdeckten Brandstellen und einem beschädigten Zaun. Ermittler fanden Spuren eines möglichen Brandbeschleunigers. Sicherheitskreisen zufolge deutet das Vorgehen auf Linksextremisten hin. Landesinnenminister Hagel sagte aber, man ermittle in alle Richtungen. Ursula Winkler, Nachrichtenredaktion.
1: Die 9 Atommächte haben im vergangenen Jahr 19% mehr in Atomwaffenarsenale investiert als im Jahr davor. Das geht aus einem Bericht der internationalen Kampagne zur Abschaffung von Atomwaffen hervor. Sie beziffert den Gesamtbetrag auf 119 Milliarden Dollar. Nach den Angaben der Organisation hat Russland mit 5.420 die meisten Atomwaffen. Dahinter kommen die USA, China und Frankreich. Schnelleres Internet, mehr Mobilfunk und weniger Bürokratie. Bund, Länder, Kommunen und die Telekommunikationsbranche haben einen gemeinsamen Ausbaupakt beschlossen. Allein im kommenden Jahr wollen die Unternehmen fast 11 Milliarden Euro in Glasfaser- und Mobilfunknetze investieren.
3: Damit neue Leitungen und Mobilfunkmasten schneller gebaut werden können, sollen Genehmigungen künftig deutlich einfacher und digitaler ablaufen. Außerdem wollen die Anbieter ihre Netze stärker gemeinsam nutzen. Das bedeutet mehr Wettbewerb, ohne dass überall doppelt gebaut werden muss. Ob die Ziele tatsächlich erreicht werden, soll regelmäßig überprüft werden. Dafür bekommt auch die Bundesnetzagentur zusätzliche Kontrollaufgaben. Zoe Tassovali, Redaktion.
1: Nach jahrelangen Vorbereitungen ist das milliardenschwere Rüstungsprojekt eines deutsch-französischen Kampfjets gescheitert. Bundeskanzler Merz und der französische Präsident Macron seien zu der Einschätzung gekommen, dass die Unternehmen Dassault und Airbus beim Bau eines gemeinsamen Kampfflugzeugs nicht zusammenfinden, hieß es aus deutschen Regierungskreisen. Merz habe Macron daher nahegelegt, den Bau des Jets nicht weiter zu verfolgen.
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0: Genau.
1: Gleich für euch. Ja, kleine Einladung, bevor es zur Arbeit geht, geht's in den Club Tropicana von Wham, Song unseres Lebens. Und ganz entspannt mit einem Hit von heute, Clock Clock und Out of the Dark, das ist der beste Musikmix für Rheinland-Pfalz.
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1: Der Blick aufs Wetter mit Azubine Solin, es kühlt sich langsam ab.
4: Ja, auch heute muss unser Minirock leider im Schrank warten. Bis zu 21 Grad, viele Wolken und hier und da regnet es mal, vor allem so rund um Eifel und Westerwald. Aktuell in Maikammer in der Pfalz 13, in Dietz im Rhein-Lahn-Kreis auch 13 und in Schwaich an der Mosel 12 Grad.
1: Ja, und alle Männer gerade, oh Mann, Mist, ey, ich wollte
4: mein
1: genau heute anziehen.
4: Ja.
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5: Das sind die Themen um 6 Uhr. Klingbeil unterstützt DGB bei verpflichtender Betriebsrente. Und tödlicher Unfall im Westerwald.
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5: Ich bin Tanja Ludwig, guten Morgen. Bundesfinanzminister Klingbeil hat sich für verpflichtende Betriebsrenten ausgesprochen. Er sagte im Ersten, auch dieser Vorschlag des Deutschen Gewerkschaftsbunds würde helfen, das Rentensystem zu stabilisieren. Zudem müsse die gesetzliche Rente gestärkt und die private ausgebaut werden, um die Rente zukunftsfähig zu machen, so der SPD-Chef. Die Rentenkommission soll in diesem Monat Vorschläge machen, auf deren Grundlage die Bundesregierung neue Weichen für die Rente stellen will. Zudem treffen sich morgen Vertreter der Koalition von Arbeitgebern und Gewerkschaften im Kanzleramt, um eine gemeinsame Linie für die großen Sozialreformen zu finden. Nach dem großflächigen Stromausfall in der Region Reutlingen in Baden-Württemberg geht Bundesinnenminister Dobrindt von einem Brandanschlag aus. Er sagte im Zweiten, die notwendigen Spuren vor Ort seien gesichert worden. Jetzt gehe es darum, die Grundlage des Anschlags und die Täter zu ermitteln. Nach Angaben des Landeskriminalamts gibt es Anzeichen dafür, dass in einem Umspannwerk mit Brandbeschleuniger an mehreren Stellen gezündelt wurde. Medien berichten über Hinweise auf Linksextremisten, was aber offiziell noch nicht bestätigt wurde. Landesinnenminister Hagel betonte,
6: wir werden in aller Härte gegen die Täter vorgehen und unsere Ermittlungsgruppe wird jeden einzelnen Stein umdrehen und wir werden die Täter auch mit aller Härte zur Rechenschaft ziehen.
5: Die deutsche Fußballnationalmannschaft hat ihr WM-Quartier bezogen. Die Auswahl von Bundestrainer Nagelsmann kam am Abend in Winston-Salem im US-Bundesstaat North Carolina an und absolvierte auch schon das erste Training vor 3000 Zuschauern, die kostenlose Tickets ergattert hatten. Beim Willkommensevent war auch Torwart Manuel Neuer dabei, der nach seinen Wadenproblemen alle Übungen absolvieren konnte. Am Sonntag steht dann das erste Gruppenspiel gegen Curaçao an. Eröffnet wird die WM schon übermorgen mit der Partie von Co-Gastgeber Mexiko gegen Südafrika.
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7: Schlimmer Unfall im Westerwald. Dabei ist am späten Abend eine 52-jährige Frau ums Leben gekommen. Sie saß als Mitfahrerin in einem Auto, das laut Polizei

0: zwischen Unnau und Bad Marienberg aus bislang ungeklärter Ursache in einer Kurve von der Fahrbahn abkam. Der Wagen überschlug sich mehrfach. Dabei wurde die 52-Jährige vermutlich aus dem Auto geschleudert und darunter eingeklemmt. Sie starb noch vor Ort. Martin Sauter, Unnau.
1: Wie können wir besser mit Hitze umgehen? Dazu gibt es in der Südwestpfalz ab heute praktische Infos. Das Gesundheitsamt und das Klimaschutzmanagement sind mit Infoständen in Zweibrücken und beantworten Fragen. Los geht's heute um 10. Morgen ziehen die Infostände dann um nach Dahn und übermorgen nach Pirmasens. Noah Theis, Zweibrücken.
2: Und die gute Nachricht kommt aus Rheinhessen. In Mainz könnte es bald ein Badeschiff geben. Das Vorhaben sei grundsätzlich möglich, so lautet eine aktuelle Einschätzung des Wasserstraßen- und Schifffahrtsamtes. Demnach dürfte das Becken maximal 40 Meter breit sein. Nächster Schritt auf dem Weg zum Badeschiff ist laut Stadt eine Machbarkeitsstudie. Das waren die RPR1 Nachrichten um 6 Uhr. Mehr Themen aus der Region gibt es wieder um halb.
3: Badeschiff klingt cool. Ich weiß, dass es das in Berlin ja schon sehr, sehr lange gibt. Ich bin da immer ein bisschen skeptisch. Für mich ist so ein Badeschiff so ein bisschen wie so ein Pool im Fitnessstudio. Wird einem oft von abgeraten. So, wir gehen wir nicht darauf weiter ein. Wir gucken einfach auf die Straßen. Wer mit dem Auto zur Arbeit fährt, denkt an die Blitzer. Die stehen auf der A6 Kaiserslautern Richtung Saarbrücken, bei Rammstein-Miesenbach der Anhänger und in Trier in der Paulinenstraße. Auch dort werden teure Fotos gemacht. Ansonsten haben wir einen größeren Stau tatsächlich jetzt schon auf der A6. Laura, einmal hinter den Rücken. A63.
4: Okay.
3: Es ist manchmal so schwer. Mainz Richtung Kaiserslautern. Zwischen Kirchheim-Bohlanden und Sembach momentan 4 Kilometer anstehen. Hier braucht man eine Viertelstunde länger. Ansonsten euch allen unterwegs eine gute und sichere Fahrt.
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4: Morgen.

0: Club Tropicana, Drinks are free und der Kaffee in eurer Kaffeemaschine auch. Wham, sind das um 6:12, das ist der beste Musikmix für Rheinland-Pfalz. Was ist der andere berühmte Song von Wham? Ja, ja.
1: Wow.
0: Der kam überraschend, oder? Oh ja, und den kann man auch mal spielen heute bei Maximal. Ach Gott, wir bekommen nur noch
1: so um die 20 Grad, ja.
0: Und ab morgen dann richtig kalt. Das ist die sogenannte
1: Schafskälte.
0: Ich dachte, du machst das Geräusch jetzt.
1: Also mäh.
0: Stark.

0: Gibt es eigentlich Babytrikots? Auch noch ein kleines Babytrikot für Henry. So Größe 86 oder so.
1: Oh Mann.
0: Er trägt übrigens jetzt schon mit 9 Monaten so für anderthalbjährige Größe. Und bei Zara, die Sachen fallen so klein aus, das weiß jede Mami.
1: Der trägt schon M.
0: Für Dreijährige, du. So, übermorgen beginnt die WM.
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0: 19 Minuten nach 6 haben wir es. Luke, 9 Jahre alt. Das ist ein richtiger WM-Experte. Luke, analysierst du die Spiele auch, wenn du mit Papa Fußball guckst?
4: Ja, also wer halt gut war, wer schlecht war.
0: Wer ist meistens gut und wer schlecht?
4: Von Deutschland meistens gut, wir zu Viala. Schlecht spielt manchmal der Sané.
0: Und was glaubst du, wie weit wir kommen dieses Jahr?
4: Ich würde vielleicht Viertelfinale, Halbfinale sagen.
0: Darfst du alle Spiele denn gucken?
4: Ja.
0: Ja? Hast du jetzt einfach beschlossen oder hat Mama und Papa dir auch erlaubt?
4: Auch erlaubt, aber... Ich darf auch alle so gucken, mit dem Zeitplan klappt das auch.
0: Und spielst du selber auch im Verein Fußball?
4: Ja, SC Birkenfeld.
0: Welche Position, Luke?
4: Torwart.
0: Oh, mein Lieber, vielleicht wirst du bald zum RPR1 Couch Coach und darfst die WM-Spiele bei uns hier im Radio analysieren. Und da drücken wir dir ganz doll die Daumen.
4: Ja.
0: Und dann kannst du deinem Trainer mal zeigen, ne, wer hier der bessere Experte ist.
4: Ja.
0: Machen wir so?
4: Ja.
0: Und wenn ihr auch sagt, ich bin Super-Experte, dann jetzt eine WhatsApp schicken mit dem Stichwort Experte an die 0800 83 mal die 62.

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2: 11:30 ist es schon und wie immer um 11:30 kriegt ihr hier alle Infos, was bei euch in der Region los ist.
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3: Mit Thomas Stüber einen schönen Vormittag. In Ludwigshafen ist der Deal für das neue zentrale Rathaus am Berliner Platz offenbar so gut wie durch. Nach Rheinpfalz-Informationen soll die Stadt in die oberen Etagen des geplanten Palatineo-Komplexes einziehen. Der Stadtrat muss am 22. Juni aber noch final zustimmen. Der Mietvertrag soll nun 20 statt ursprünglich 30 Jahre laufen. Der Quadratmeterpreis liegt bei rund 20 Euro. Das Gebäude soll das lange bekannte Loch am Berliner Platz endlich schließen. In Landau darf zur Fußball-WM wieder draußen gemeinsam geguckt werden. Das gilt zumindest für Spiele mit Anstoß bis 22 Uhr. RPR1-Reporter Martin Sauter.
4: Die Stadt will solche Public-Viewing-Veranstaltungen grundsätzlich genehmigen. Veranstalter brauchen dafür aber eine Ausnahmegenehmigung. Spätere Spiele sollen wegen der Nachtruhe nicht erlaubt werden. Bei Verlängerung oder Elfmeterschießen drückt die Stadt zeitlich ein Auge zu. So will Landau Fußballstimmung ermöglichen und trotzdem Rücksicht auf Anwohnerinnen und Anwohner nehmen.
3: In Kaiserslautern startet heute das Lesefestival Lautern liest. Im Jubiläumsjahr der Stadt gibt es bis Ende kommender Woche jede Menge Lesungen an vielen verschiedenen Orten, von der Pfalzbibliothek über Buchhandlungen bis zur Apostelkirche.
2: 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Zwischen Bühl-Iggelheim und Speyer, kurz vor Speyer im Wald, steht ein aktueller Blitzer. Auf der A3 Köln-Frankfurt zwischen Kreuzbronn-Siegburg und Rastplatz-Logebachtal 2 Kilometer Stau. A5 Karlsruhe-Heidelberg zwischen Bruchsal und Kreuzwaldorf 5 Kilometer stockend. Eine Viertelstunde länger braucht ihr auf der A6 Heilbronn Richtung Mannheim zwischen Schwetzingen-Hockenheim und Mannheim-Schwetzingen 2 Kilometer Stau. Unfall auf der A8 Karlsruhe-Neunkirchen, da ist die Ausfahrt Pirmasens-Winzeln gesperrt. A60 Rüsselsheim-Mainz. Zwischen Rüsselsheimer Dreieck und Bischofsheim laufen Bergungsarbeiten. Die linke Spur ist dicht, da ist also nur eine Spur frei. Deshalb 4 Kilometer Stau. 2 Kilometer auf der A61 Köln-Koblenz zwischen Nettetalbrücke und Kreuz Koblenz. Und die A63 Mainz-Kaiserslautern. Da braucht ihr 40 Minuten länger zwischen Kirchheim-Bolanden und Windweiler. Aktuell 3 Kilometer Stau. Sollte euch noch was aufgefallen sein, schickt gerne WhatsApp-Sprachnachricht oder ruft an. 0800 die 8 3 mal die 62, das ist die Nummer zu uns. Gute Fahrt.

0: Mit Taylor Swift finden wir vielleicht die Sonne noch. An der Mosel blinzelt sie vielleicht schon durch. In der Eifel dauert es noch ein bisschen. Aber musikalisch bleibt sie den ganzen Tag freundlich bei uns. Gleich Sunrise Avenue mit einem Song aus unserem Leben. Vorher werden wir handwerklich aktiv.
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2: Yay, Mahlzeit. Ich bin der Handwerker Peters, ihr könnt mich ja P nennen. So, was haben wir denn? Ah, ich sehe jetzt schon, die Ausputzmaschine beim Schuhmacher ist kaputt. Ja, das kriegen wir hin. Ja, liebe Hörerinnen und Hörer, wir schaffen heute bei einem der ältesten Gewerke von Deutschland, in der Schuhmacherei. Das hier imprägniert mir. Wenn ich lese, was manche Leute auf Facebook oder Instagram posten, dann weiß ich, warum es Schuhe mit Klettverschluss auch für Erwachsene gibt. Wobei, Stift Thorsten, das ist auch ungerecht. Ja, Lehrling, jetzt im Sommer. Männer bekommen da immer was zu klotzen und Frauen können froh sein, wenn nicht jeder Mann Sandalen mit weißen Socken trägt. Und manche kapieren auch nicht, dass man bei Flipflops deine Füße sehen kann. Da haben die so ungepflegte Hobbit-Mauken. Ja, aber Männer denken da anders. Meine Frau hat Schuhe, die kann eine Kolonne Tausendfüßler ausstatten. Ich kann meine alten Schuhe nicht wegwerfen, denn ich hab die an. Ja, ein paar reicht. Aber Lehrling, letztens brauchte ich ein paar gute Schuhe. Geh ich zum Vater? Ich sag, Vater, hast du noch deine edlen Hochzeitsschuhe? Sagt er, nee, nur die alte Schachtel. Yay! So, fertig. Normal sollte das halten.
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2: Oh, gleich wird's romantisch. Da brauchen wir wenig Sonne zu Berlin. Und Dermot Kennedy. Gibt uns auch ein gutes Gefühl bei der Arbeit. Funeral, der beste Musikmix für Rheinland-Pfalz nach 12.
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2: Das RPR1 Rheinland-Pfalz-Wetter ist ein bisschen unbeständig. Ne? Also zwar haben wir so kurze sonnige Abschnitte, aber eigentlich mehr Wolken und Regen bei maximal 21 Grad heute. In Eisenberg im Donnersbergkreis haben wir 19 Grad gemessen. Rennerod im Westerwald meldet 15 Grad und Kirn an der Nahe 18. Der RPR1 Wettertrend. Morgen dann auch wieder wechselnd bis stark bewölkt und maximal noch 16 bis 19 Grad.
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8: Das sind die Themen um 12 Uhr. Mehrere Städte in Rheinland-Pfalz bieten wenig Schutz gegen Hitze. Und es gibt offenbar Klarheit über das neue Rathaus in Ludwigshafen.
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8: Ich bin Yannis Tirakis. Schönen guten Tag. Beton, kaum Bäume und zu wenig Schatten. Viele Menschen in rheinland-pfälzischen Städten sind im Sommer extremer Hitze ausgesetzt. Das zeigt eine neue Untersuchung der Deutschen Umwelthilfe. RPR1-Reporter Noah Theis. Welche Städte schneiden besonders schlecht ab?
9: Ludwigshafen und Worms. Sie landen auf Platz 4 und 6 der Städte, in denen die Menschen am schlechtesten vor Hitze geschützt sind. Und zwar deutschlandweit. Die Deutsche Umwelthilfe hat zum Beispiel untersucht, wie viel Beton und Asphalt in den Städten verbaut ist, wie viele Bäume und Grünflächen es gibt und wie warm es in den Sommermonaten wird. In all diesen Kategorien schneiden Ludwigshafen und Worms schlecht ab und auch in Bad Kreuznach, Neuwied und Koblenz gibt es zu wenig Schutz vor Hitze. Etwas besser, aber noch lange nicht optimal ist der Hitzeschutz in Neustadt an der Weinstraße, Trier, Mainz und in Kaiserslautern.
8: Die Zahl der politisch motivierten Straftaten in Deutschland ist auf einen neuen Rekordwert geklettert. Bundesweit hat die Polizei letztes Jahr mehr als 85.800 Fälle registriert und damit knapp 2% mehr als noch im Jahr davor, teilte Bundesinnenminister Dobrindt heute mit. Die mit Abstand meisten Straftaten gehen demnach weiter auf das Konto des rechten Spektrums. Im linken gab es aber starken Zuwachs. Die beliebtesten Vornamen für Babys in Deutschland sind nach wie vor Sophia und Noah. Das geht aus einer Auswertung der Gesellschaft für deutsche Sprache fürs letzte Jahr hervor. Schon im Jahr davor waren Sophia und Noah die Spitzenreiter. Auch beliebt sind bei den Mädchen Mia, Lina, Ella und Hanna. Bei den Jungs folgen auf Noah Matteo, Theo, Leo und Emil.
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10: Der Rathausdeal am Berliner Platz in Ludwigshafen ist offenbar eingetütet. Dort, wo seit Jahren das große bekannte Loch mitten in der City klafft, soll das zentrale Rathaus in den geplanten Palatineo-Komplex einziehen. Das berichtet die Rheinpfalz. Nach zähen Verhandlungen geht es um einen Mietvertrag über 20 Jahre. Der Stadtrat muss aber am 22. Juni noch final zustimmen. Thomas Stüber, Ludwigshafen.
8: Und die gute Nachricht kommt aus dem Ahrtal. Der Musiksommer 2026 ist gerettet. Dank bestehender und neuer Sponsoren sowie vieler privater Unterstützer habe die Finanzierungslücke geschlossen werden können, sagt die Ahrtal Marketing GmbH. Damit kann der Musiksommer mit kostenlosen Open-Air-Konzerten in Ahrweiler wie geplant am 18. Juni starten. Das waren die RPR1 Nachrichten um 12 Uhr. Mehr Themen aus der Region gibt's wieder um halb.
2: Der aktuellste Blitzer steht auf der A65 Landau-Karlsruhe zwischen Kandel-Nord und Kandel-Mitte. Auf der A5 Karlsruhe-Heidelberg zwischen Bruchsal und Kreuz-Walldorf, da sind irgendwelche Metallteile auf der Fahrbahn, aktuell 4 Kilometer Stau. Nochmal 4 Kilometer auf der A6 Heilbronn-Mannheim zwischen Schwetzingen-Hockenheim und Mannheim-Schwetzingen. Die A8 Karlsruhe-Neunkirchen, da ist die Ausfahrt Pirmasens-Winzeln nach einem Unfall gesperrt. A61 Köln-Koblenz zwischen Nettetalbrücke und Kreuz-Koblenz 2 Kilometer stockend. A63 Mainz-Kaiserslautern zwischen Kirchheim-Bolanden und Windweiler, da ist ein kaputter PKW im Baustellenbereich. Da ist in Richtung Kaiserslautern aktuell die Strecke gesperrt, müsste aber jeden Moment aufgehoben werden. 4 Kilometer Stau erwarten euch da. Wenn euch noch was aufgefallen ist, schickt gerne WhatsApp-Sprachnachricht oder ruft an. Die Nummer ist die 0800, die 8, dreimal die 62. Gute Fahrt!
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2: Und da ist jetzt für euch Jens Baumgart.
1: Hallo am Dienstag. Wie glücklich sind die Rheinland-Pfälzer? Heute kam der neue Glücksatlas raus mit spannenden Erkenntnissen. Unser Thema gleich um 10 nach 12.

0: ist eine tolle Nummer von Berlin. Take my breath away. Euch einen schönen Dienstag. Hier ist RPA1 mit den Top-Themen am Mittag. Wie glücklich sind die Menschen in Rheinland-Pfalz? Der neue Glücksatlas ist veröffentlicht worden. Heute Morgen kamen die Ergebnisse. RPA1-Reporterin Denise Proschek, es ist noch so ein bisschen Luft nach oben, ne?
1: Auf jeden Fall, aber vorweg, es ging heute nur um die Städte mit mehr als 200.000 Einwohnern. Aus Rheinland-Pfalz ist daher nur die Landeshauptstadt Mainz im Ranking vertreten. Insofern bekommen wir kein Bild über ganz Rheinland-Pfalz. Also Mainz landet auf Platz 16 von insgesamt 40 untersuchten Städten. Und das ist 4 Plätze besser als noch vor einem Jahr. Und ganz wichtig, es ist weit vor den hessischen Nachbarn Wiesbaden und Frankfurt. Die landen nämlich ziemlich weit hinten auf Platz 38 und 39.
0: Ganz interessant, Denise. Die Forscher sagen, eigentlich müsste Mainz noch besser dastehen.
1: Genau, dieser 16. Platz ist eben nur das Gefühl der Mainzer, wie glücklich sie sich selbst einschätzen. Aber wenn man objektive Kriterien anschaut, zum Beispiel Infrastruktur, Bildung, Gesundheitsversorgung, dann müsste Mainz sogar auf Platz 9 landen. Professor Bernd Raffelhüschen hat die Studie wissenschaftlich begleitet.
2: Diese objektiven Rankings vergleichen wir dann mit den subjektiven Einschätzungen und die sind manchmal bestätigend und manchmal auch komplett konträr.
1: Also, liebe Mainzer, habt Mut zu mehr Glück. Vielleicht können wir uns ein Beispiel nehmen an Erfurt. Das ist nämlich der Überraschungssieger in diesem Jahr. In Erfurt sind die Menschen am glücklichsten, obwohl die Stadt nach objektiven Kriterien nicht ganz die Nummer 1 ist.
0: Der neue Glücksatlas ist heute veröffentlicht worden. Dankeschön, Denise Proschek.

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0: Neu bei RPA1, Teddy Swims, Mr. Know-It-All. Hier sind die Top-Themen am Dienstagmittag. Wie war das nochmal, wenn die BASF einen Schnupfen hat, dann braucht ganz Ludwigshafen ein Taschentuch. Schicksal, wenn man auf den Erfolg eines Unternehmens oder einer Branche vertraut, wie Rheinland-Pfalz. Nach dem Hype um BioNTech und seinen Corona-Impfstoff hat das Land auf Biotechnologie und Pharma gesetzt, noch mehr als vorher schon. Und ja, muss jetzt ein paar herbe Rückschläge in Folge verdauen, weil auch die Milliardeninvestition von Lilly in Alzey nur halb so groß ausfallen soll wie geplant. RPA1-Reporter Olaf Holzbach, wie schlimm ist das oder lässt sich da noch was machen?
1: Ja, da ließe sich bestimmt was machen, weil Lilly ebenso wie Boehringer Ingelheim seine Investitionen nicht wegen der lahmen Konjunktur kürzen will, sondern wegen der Bundesgesetzgebung. Anruf in Alzey bei Bürgermeister Steffen Jung.
2: Das so ist, wie Lilly es jetzt eben auch darstellt, dass es hier keinen entsprechenden Kontakt gab und dass man sich an Vereinbarungen nicht mehr hält. Und Lilly spricht ja hier von einem Vertrauensbruch. Dann ist, glaube ich, eindeutig, dass die Regierung gefordert ist, das Gespräch zu suchen und zu schauen, wie man Investitionen in Deutschland dann auch ermöglichen kann.
1: Vertrauensbruch heißt hier, dass Berlin im Gesundheitswesen und eben auch bei Medikamenten sparen will, sparen muss. Und wenn es uns Versicherte trifft, dann eben auch die Konzerne.
0: Naja, wenn es anders zugesagt war, wie geht's denn jetzt weiter, Olaf?
1: Also das Gesetz, das Beitragsstabilisierungsgesetz, ist ja noch nicht fix. Auch andere protestieren, auch in Rheinland-Pfalz, Krankenhäuser, Ärzte, Hebammen. Hier in Alzey, sagt Bürgermeister Jung, freuen wir uns erstmal auch über eine Milliarde Invest von Lilly.
2: Die sagen, es klappt kommunal wunderbar, wir arbeiten regional hervorragend zusammen und wenn uns vorher jemand gesagt hätte, da investiert ein Pharmakonzern über eine Milliarde und da werden rund 500 Mitarbeiter geschaffen, hätte das natürlich auch jeder sofort entsprechend bejubelt.
1: An der Eröffnung des Werks im nächsten Jahr soll sich jedenfalls nichts ändern.
0: Ja, erst BioNTech, dann Boehringer und Lilly. Rheinland-Pfalz lernt, mit Pharma und Biotechnologie geht es nicht immer automatisch bergauf.

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2: Mit Noah Theiss, hallo. Am Leibniz-Gymnasium in Neustadt an der Weinstraße soll der Unterricht morgen wieder normal laufen. Heute wurde der Unterricht vorzeitig beendet, weil eine Amokdrohung auf einer Toilette entdeckt worden war. Laut Polizei gibt es keine Hinweise auf eine tatsächliche Gefahr. Jetzt wird nach dem Verfasser der Drohung gesucht. Die Städte Ludwigshafen und Worms sind besonders schlecht auf die zunehmende Sommerhitze vorbereitet. Das zeigt eine neue Analyse der Deutschen Umwelthilfe. RPA1-Reporterin Lea Wegerle.
3: Im bundesweiten Vergleich der am stärksten hitzebelasteten Städte belegt Ludwigshafen Platz 4, Worms landet auf Rang 6. Der Grund: zu viele versiegelte Flächen und zu wenige Grünanlagen mit schattenspendenden Bäumen. Die Deutsche Umwelthilfe sieht deshalb dringenden Handlungsbedarf, um die Städte besser an die Folgen des Klimawandels anzupassen. Besonders ältere Menschen und Menschen mit Vorerkrankungen würden unter den steigenden Temperaturen in den Städten leiden.
2: Nach dem tödlichen Rutschenunfall im Spaßbad Miramar in Weinheim ermittelt jetzt die Staatsanwaltschaft wegen fahrlässiger Tötung, und zwar gegen drei Bekannte des Toten. Das Miramar sagt, dass sie trotz eines Verbots am Pfingstsamstag gleichzeitig mit dem später Verstorbenen in die Rutsche gestiegen und dann mit ihm zusammengestoßen seien. 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
0: Immer um halb die RPA1 Regionalnachrichten. Jetzt der Blick auf die Straßen und es wird geblitzt auf der A6 Kaiserslautern Richtung Saarbrücken im Kreuz Landstuhl West. Und Bruno aus Bundenthal, du hast auch einen Blitzer gesehen. Wo steht er denn genau?
4: Auf der B10, Landau Richtung Pirmasens, direkt an die erste Abfahrt in Pirmasens am Waldfriedhof.
0: Dankeschön, Bruno, fürs Bescheid sagen. 100 ist hier erlaubt. Jetzt die aktuellen Staus und Gefahrenmeldungen. Und da auf die A6 Mannheim Richtung Heilbronn. Im Firnheimer Kreuz in der Überleitung zur A659 Richtung Weinheim läuft aktuell eine Unfallaufnahme. Die A65 Landau Richtung Ludwigshafen zwischen Neustadt-Weinstraße Süd und Neustadt-Weinstraße Nord. 2 Kilometer stocken, 10 Minuten dauert's länger. Die A66 Wiesbaden Richtung Frankfurt zwischen Wiesbaden-Erbenheim und Wiesbadener Kreuz. Hier hat's einen Unfall gegeben. Die zwei rechten Spuren sind gesperrt. 3 Kilometer Stau. Ihr braucht hier etwa eine Viertelstunde länger. Dann die A66 Gegenrichtung, also Frankfurt Richtung Wiesbaden, zwischen Wiesbaden-Biebrich und Wiesbaden-Frauenstein. 2 Kilometer Stau, 10 Minuten mehr. Auch 10 Minuten länger dauert es auf der A562. Abzweig Bonn-Süd, Bonn-Rheinaue Richtung Bonn-Ost, zwischen Bonn-Bad Godesberg und Bonn-Ramersdorf. 2 Kilometer stockend, 10 Minuten länger. Dann geht's auf die B327, Koblenz Richtung Hermeskeil. Zwischen Waldesch und Hunsrück-Höhenstraße hat es einen Unfall gegeben. Deswegen sind hier beide Fahrtrichtungen aktuell gesperrt. Und wir haben noch eine Meldung aus dem Kreis Mayen-Koblenz zwischen Rehns und der B327, Rehnser Straße in Waldesch. Da hat es einen Unfall gegeben, deswegen ist hier aktuell gesperrt. Und das war's soweit. Es sei denn, ihr habt noch was anderes gesehen, dann sagt Bescheid. Die kostenlose Nummer zum Anrufen oder WhatsApp schicken ist die 0800 8 und 3 mal die 62. Euch überall eine gute und vor allem sichere Fahrt.
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0: Tiffany Arias, Vertigo hier bei RPA 1. Kurze Info für alle, die gerade im Rhein-Pfalz-Kreis unterwegs sind. In Dudenhofen brennt aktuell eine Lagerhalle. Großbrand, und zwar im Gewerbegebiet ist das dort. Da im Bereich bitte vorsichtig sein. Starke Rauchentwicklung ist möglich. Kann auch zu Geruchsbelästigungen kommen, natürlich. Also hier bitte Fenster und Türen geschlossen halten und Klima- und Lüftungsanlagen abschalten. Ja, welches Hobby macht euch denn glücklich? 0808 und dreimal die 62. Tammy aus Vielbach im Westerwald.
1: Mein Hobby ist Dartspielen. Das macht mich glücklich, weil wir die ganzen Bekannten alle 14 Tage treffen, jedes Wochenende ein Turnier haben und einfach gewinnen möchten.
0: Und Tammy, gib mal den Hörer noch weiter an deine Tochter Hanna. Die hat auch Hobbys. Was sind deine?
2: Ich gehe gerne in den Freizeitpark, gehe gerne tanzen. Macht mich sehr glücklich, weil das einfach Spaß macht und weil ich die ganze Zeit am Lachen bin, weil es halt Spaß macht.
0: Oh, das ist so schön, oder? Wenn man was gefunden hat, was einen einfach irgendwie erfüllt, was einen glücklich macht, weil man es gerne macht oder sich eben mit Menschen trifft rundherum, die das gleiche Hobby teilen. Richtig schön. Erzählt uns auch gerne von euren Hobbys. Was macht euch glücklich?

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2: Schönen Dienstagnachmittag euch gleich mit dem neuen Song von One Republic. Your Love hört ihr nach 16 Uhr und außerdem dieser grandiose 80er. Soft Cell. Tainted Love. Auch gleich hier bei RPR 1. 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
2: Ja, das Wetter heute Nachmittag weiterhin unbeständig mit einem Mix aus Wolken und Sonne. Vor allem im Norden von Rheinland-Pfalz sind weitere Schauer oder kurze Gewitter möglich, sonst bleibt's trocken. Aktuell gemessen bei euch in Kaiserslautern 19 Grad, Braubach am Rhein 19, in Dernau an der A 18 und in Bitburg in der Eifel 17 Grad. Ja, und RPA 1 Wetterexperte Dominik Jung, wie geht's morgen weiter?
6: Ja, der Mittwoch, der zeigt sich eher von seiner wechselhaften Seite. Nehmt einen Regenschirm mit, zeitweise gibt es Schauer und es ist ziemlich kühl, verbreitet unter 20 Grad.
2: Na, müssen wir uns wohl drauf einstellen. Danke dir, Dominik.
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7: Das sind die Themen um 16 Uhr. Einreiseprobleme bei der Fußball-WM. Und Noah und Sophia sind die beliebtesten Vornamen in Rheinland-Pfalz.
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7: Ich bin Yannis Tirakis. Schönen guten Tag. Strenge Bestimmungen beim US-Visa trüben die Vorfreude auf die Fußball-WM. Unter anderem wurde einem Schiedsrichter aus Somalia nicht erlaubt einzureisen. Ein Stürmer der Nationalmannschaft des Irak wurde bei der Einreise stundenlang von der Grenzschutzbehörde befragt. Und auch die Fans bekommen die strengen Regeln zu spüren. Aus den USA Tina Eck.
8: Afrikas prominentester Schiedsrichter reist zurück nach Mogadischu. Somalia gehört zu den Ländern, die nach einer von Präsident Trump verhängten Regelung unter einem generellen Einreiseverbot stehen. Auch Spieler aus der Schweiz, dem Irak, Iran und sogar Fans aus Schottland hatten Einreiseprobleme. FIFA-Präsident Infantino protestiert und stellt den reibungslosen Ablauf des Turniers in Frage. Das US-Außenministerium erklärt, dass man kooperativ sein wolle, die Bestimmungen aber ohne Ausnahmen durchsetzen werde.
7: Beim 500 Milliarden Euro Sondervermögen für Investitionen in die Infrastruktur gibt es aus Expertensicht Handlungsbedarf. In einem ersten Bericht eines Investitions- und Innovationsbeirats wird unter anderem vorgeschlagen, Mittel für Forschung und Entwicklung deutlich zu priorisieren. Finanzminister Klingbeil hat eingeräumt, dass es mit den Investitionen schneller gehen müsse. Um die Chancen und Risiken von neuen KI-Modellen besser einschätzen zu können, will die Bundesregierung ein neues Gremium einsetzen. Der Nationale Sicherheitsrat hat zu diesem Zweck beschlossen, ein KI-Sicherheitsinstitut einzurichten. Es soll dabei laut einer Mitteilung vor allem um den Schutz vor Angriffen und Cybersicherheit gehen, aber auch um sichere KI-Produkte. Solche Institute gibt es bereits in vielen anderen Staaten. In Deutschland hatte sich bisher das Bundesamt für Sicherheit in der Informationstechnologie um solche Angelegenheiten gekümmert.
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9: Sophia und Noah sind die beliebtesten Vornamen für Neugeborene in Rheinland-Pfalz. Das hat die Auswertung der Gesellschaft für deutsche Sprache für das vergangene Jahr ergeben. Noah verteidigte damit bei den Jungs seine Spitzenposition, gefolgt von Matteo und Liam, der von 11 auf 3 kletterte. Bei den Mädels verdrängte Sophia die bisherige Nummer 1, Emma. Sie landete jetzt auf Rang 3. Auch zweit sind Noah und Sophia die beliebtesten Vornamen, heißt es, Olaf Holzbach aus Mainz.
7: Und die gute Nachricht kommt aus dem Ahrtal. Der Musiksommer 2026 ist gerettet. Dank bestehender und neuer Sponsoren sowie vieler privater Unterstützer habe die Finanzierungslücke geschlossen werden können, sagt die Ahrtal Marketing GmbH. Damit kann der Musiksommer mit kostenlosen Open-Air-Konzerten in Ahrweiler wie geplant am 18. Juli starten. Das waren die RPR1-Nachrichten um 16 Uhr. Mehr Themen aus der Region gibt's wieder um halb.
2: Wir schauen auf die Straßen und es wird geblitzt in Mertloch im Kreis Mayen-Koblenz in der Bahnhofstraße an der Bushaltestelle und auf der B10 Pirmasens Richtung Landau bei Pirmasens am Waldfriedhof. 100 ist da erlaubt. Danke nochmal an Bruno aus Bundenthal fürs Bescheidsagen. Viel los heute Nachmittag. Wir fahren angeln auf der A3 Köln Richtung Frankfurt zwischen Rastplatz Logebachtal und Bad Honnef-Linz. Vorsicht in beiden Richtungen. Hier befinden sich Personen an oder auf der Autobahn. Die A61 Speyer Richtung Koblenz zwischen Kreuz Mutterstadt und Kreuz Frankenthal. 4 Kilometer Stock 10 Minuten mehr. Die A65 Landau Richtung Ludwigshafen zwischen Neustadt-Weinstraße Süd und Neustadt-Weinstraße Nord. 2 Kilometer Stau, Viertelstunde länger. A66 Wiesbaden Richtung Frankfurt zwischen Wiesbaden-Erbenheim und Wiesbadener Kreuz. Hier steht ein defektes Fahrzeug. Es sind 5 Kilometer Stau, 25 Minuten mehr. Und auch die Gegenrichtung ist dick. A66 Frankfurt Richtung Wiesbaden zwischen Salzbachtalbrücke und Wiesbaden-Frauenstein. 2 Kilometer Stau, 20 Minuten mehr. A555 Bonn Richtung Köln zwischen Wesseling und Kreuz Köln Süd, 4 Kilometer Stau, 25 Minuten plus. A643 Wiesbaden Richtung Mainz zwischen dem Übergang von der Schiersteiner Straße und Mainz-Mombach. Zwar nur 1 Kilometer Stau, dauert aber hier etwa 20 Minuten länger. B327 Koblenz Richtung Hermeskeil zwischen Waldesch und Hunsrück-Höhenstraße. Bitte aufpassen in beiden Richtungen, hier ist gesperrt nach einem Unfall. Es geht in den Kreis Mayen-Koblenz zwischen Riens und der B327 Rienser Straße in Waldesch. Auch da hat es einen Unfall gegeben und es ist gesperrt. Und es gibt noch eine amtliche Gefahrenmeldung im Rhein-Pfalz-Kreis und zwar in Dudenhofen brennt aktuell eine Lagerhalle. Hier bitte beim dortigen Gewerbering und angrenzend vorsichtig sein. Starke Rauchentwicklung und auch Geruchsbelästigung. Bitte Fenster und Türen geschlossen halten und Klima- und Lüftungsanlagen abschalten. Und das war's soweit. Es sei denn, ihr habt noch was, dann sagt Bescheid. Die Nummer dazu ist die 0800 8 und 3 mal die 62. Euch überall eine gute und vor allem sichere Fahrt.
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2: Am Dienstagnachmittag. Macht's euch schön, auch wenn das Wetter nicht so sommerlich ist. Ist nicht so schlimm. Der Sommer kommt, garantiert. Und bis dahin versorgen wir euch mit Musik. Jetzt Taylor Swift.

0: hier bei RPA 1.
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0: Wunderschön und neu auf der RPA 1 Playlist One Republic, Need Your Love. Denn wir alle, wir brauchen auch ein bisschen was für den Ausgleich. Das Thema heute Nachmittag: Welches Hobby habt ihr, das euch glücklich macht? 0800 8 und 3 mal die 62 anrufen oder WhatsApp-Sprachnachricht. Stefan aus Bergneustadt.
1: Ich habe folgendes Hobby seit 43 Jahren. Ich bin Fußballschiedsrichter. Das liebe ich deswegen nur noch sehr, weil ich einen sehr großen Gerechtigkeitssinn habe, gerne in Bewegung bin und vor allen Dingen auch, weil ich natürlich den Fußballsport liebe, aber es hat auch den positiven Nebenaspekt bei mir. Ich pfeife circa um die 100 Spiele pro Jahr und durch die Fitness, die ich daraus gewonnen habe, habe ich bis jetzt seit 2006 4 Herzinfarkte und 25 Herzkatheter praktisch ohne Schaden für den Herzmuskel überstehen dürfen. Es ist also meine Art Lebensversicherung, mein Sport, inklusive 2013 beim zweiten Infarkt, Wiederbelebung und alles, was da so dabei war, habe ich praktisch ohne Schaden überstanden, dank meines Sports.
0: Wow. Boah, wenn das Hobby also nicht nur glücklich macht, sondern auch zum Lebensretter wird. Richtig krasse Geschichte. Danke dir, Stefan, dass du das mit uns geteilt hast.
2: Ist

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16: Schönen Dienstagnachmittag um 16.30 Uhr und jetzt das Aktuellste aus unserer RPR1 Nachrichtenredaktion.
17: Ich bin Yannis Tirakis. Schönen guten Tag. Strenge Bestimmungen beim US-Visa trüben die Vorfreude auf die Fußball-WM. Unter anderem wurde einem Schiedsrichter aus Somalia nicht erlaubt einzureisen. Spieler aus der Schweiz, dem Irak und dem Iran sowie Fans aus Schottland hatten Probleme bei der Einreise. FIFA-Präsident Infantino protestiert dagegen. Das US-Außenministerium hat erklärt, dass man zwar kooperativ sein wolle, aber die Bestimmungen durchsetzen werde. Die Zahl der politisch motivierten Straftaten in Deutschland ist auf einen neuen Rekordwert geklettert. Bundesweit hat die Polizei letztes Jahr mehr als 85.800 Fälle registriert und damit knapp 2% mehr als noch im Jahr davor, teilte Bundesinnenminister Dobrindt heute mit. Die mit Abstand meisten Gewalttaten gehen demnach weiter auf das Konto des rechten Spektrums. Im linken gab es aber starken Zuwachs. Die glücklichsten Großstadtbewohner in Deutschland leben im Moment in Erfurt. Das geht aus dem aktuellen SKL-Glücksatlas hervor. Auf Platz 2 und 3 folgen Augsburg und Düsseldorf. Schlusslicht ist erneut Rostock.
16: Und jetzt alles Wichtige aus eurer Region.
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18: Mit Noah Theiss, hallo. Am Leibniz-Gymnasium in Neustadt an der Weinstraße soll der Unterricht morgen wieder normal laufen. Heute wurde der Unterricht vorzeitig beendet, weil eine Amokdrohung auf einer Toilette entdeckt worden war. Laut Polizei gibt es keine Hinweise auf eine tatsächliche Gefahr. Jetzt wird nach dem Verfasser der Drohung gesucht. Die Städte Ludwigshafen und Worms sind besonders schlecht auf die zunehmende Sommerhitze vorbereitet. Das zeigt eine neue Analyse der Deutschen Umwelthilfe. RPA1-Reporterin Lea Wegerle.
19: Im bundesweiten Vergleich der am stärksten hitzebelasteten

0: steht da genau?
1: Auf der Bundesstraße 10, Münchweiler Richtung Pirmasens am Waldfriedhof.
0: Super, vielen lieben Dank dir, Gerhard, fürs Bescheid sagen. Jetzt die aktuellen Staus- und Gefahrenmeldungen und da auf die A61 Speyer Richtung Koblenz zwischen Kreuz Mutterstadt und Kreuz Frankenthal. 5 Kilometer stockend, ihr braucht 10 Minuten länger. A65 Landau Richtung Ludwigshafen zwischen Neustadt-Weinstraße Süd und Neustadt-Weinstraße Nord. Zwar nur 1 Kilometer Stau, trotzdem braucht ihr hier eine Viertelstunde länger. Dann auf die A66 Wiesbaden Richtung Frankfurt zwischen Wiesbaden-Erbenheim und Wiesbadener Kreuz. Vorsicht, hier steht ein defektes Fahrzeug, 5 Kilometer Stau. Ihr braucht etwa 25 Minuten länger. Die A66 Gegenrichtung Frankfurt Richtung Wiesbaden zwischen Salzbachtalbrücke und Wiesbaden-Frauenstein. 2 Kilometer Stau, Viertelstunde länger. Auch eine Viertelstunde plus auf der A643 Wiesbaden Richtung Mainz zwischen dem Übergang von der Schiersteiner Straße und Mainz-Mombach. Da sind es nämlich 2 Kilometer Stau. Auf die B327 Koblenz Richtung Hermeskeil zwischen Waldesch und Hunsrück-Höhenstraße. In beiden Richtungen ist aktuell nach einem Unfall gesperrt. Und auch im Kreis Mayen-Koblenz ist gesperrt zwischen Rhens und der B327 Rhenser Straße in Waldesch. Hier hat es auch einen Unfall gegeben. Und wir haben noch eine amtliche Gefahrenmeldung im Rhein-Pfalz-Kreis. Und zwar in Dudenhofen brennt aktuell eine Lagerhalle. Hier kommt es im dortigen Gewerbering und in den angrenzenden Bereichen zu starker Rauchentwicklung, auch Geruchsbelästigung. Dementsprechend bitte hier Türen und Fenster geschlossen halten und Klimaanlagen und Lüftungen ausschalten. Und das war's soweit. Es sei denn, ihr habt noch was, dann sagt Bescheid. Die kostenlose Nummer zum Anrufen oder WhatsApp schicken ist die 0800 8 und 3 mal die 62. Euch über eine gute und sichere Fahrt.
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Nie mehr Wechselstube beim Frankreich-Urlaub. Der Euro wird eingeführt. Und Katsching macht's auch bei Shania Twain. 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

0: Justin Wellington und Small Jam mit Aiko Aiko. Hier per Opia. Einen schönen Dienstagnachmittag euch. Wir sprechen heute mit euch gern über eure Hobbys. Hobbys, die euch glücklich machen. Die Nummer zum Anrufen oder WhatsApp schicken ist die 0800 8 und 3 mal die 62. Daniela aus Hausen bei Mayen, erzähl mal.
1: Ich gehe reiten und zwar im Wald- und Wiesenbereich. Mache das mit meiner Tochter gemeinsam. Wir verbringen gemeinsam viel Zeit im Stall und viel Zeit mit den Tieren draußen in der freien Natur. Und diese Zeit macht mich richtig glücklich. Die Tiere, die Natur, die Ruhe, die die Tiere geben, der ganz besondere Geruch und natürlich die Zeit mit meiner Tochter, was ja heute gar nicht mehr so selbstverständlich ist, dass man mit den Pubertierenden noch ein so gutes Verhältnis hat und gemeinsam ja, Freizeit verbringt.
0: Ja, da sagst du was. Kannst dich wirklich glücklich schätzen. Also alles in allem, ein wundervolles Hobby, das ihr da teilt und einfach Zeit miteinander verbringt. Finde ich richtig schön. Danke, Daniela, auch für deine Hobbygeschichte.

0: Paradise von Coldplay hier bei APA. Einen schönen Nachmittag euch und unser Handwerker Peters aus Nickenich in der Eifel gibt euch jetzt einen kleinen Kurs in Sachen sommerliche Fußbekleidung.
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2: Yay, Mahlzeit. Ich bin der Handwerker Peters, ihr könnt mich ja P nennen. So, was haben wir denn? Ah, ich sehe jetzt schon, die Ausputzmaschine beim Schuhmacher ist kaputt. Ja, das kriegen wir hin. Ja, liebe Hörerinnen und Hörer, wir schaffen heute bei einem der ältesten Gewerke von Deutschland, in der Schuhmacherei, das hier imprägniert mir. Wenn ich lese, was manche Leute auf Facebook oder Instagram posten, dann weiß ich, warum es Schuhe mit Klettverschluss auch für Erwachsene gibt. Wobei, Stift Thorsten, das ist auch ungerecht. Ja, Lehrling, jetzt im Sommer. Männer bekommen da immer was zu glotzen und Frauen können froh sein, wenn nicht jeder Mann Sandalen mit weißen Socken trägt. Und manche kapieren auch nicht, dass man bei Flipflops deine Füße sehen kann. Da haben die so ungepflegte Hobbit-Mauken. Ja, aber Männer denken da anders. Meine Frau hat Schuhe, die kann eine Kolonne Tausendfüßler ausstatten. Ich kann meine alten Schuhe nicht wegwerfen, denn ich hab die an. Ja, ein paar reicht. Aber Lehrling, letztens brauchte ich ein paar gute Schuhe. Geh ich zum Vater? Ich sag, Vater, hast du noch deine edlen Hochzeitsschuhe? Sagt er, nee, nur die alte Schachtel. Yay, so, fertig. Normal sollte das halten.
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0: Kid Laroi, Without You, hier bei RPR 1 und gleich der neue Song von Leonie zusammen mit Callum Scott. Baby, won't you stay for a minute? Stay heißt der Song, gibt's gleich nach 5. Und wir feiern natürlich auch die Songs eures Lebens gleich mit diesem Rockklassiker. Europe, the final countdown, auch gleich hier bei RPR 1. 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
0: Das Wetter heute weiterhin wechselhaft mit einem Mix aus Wolken und Sonne. Vor allem im Norden von Rheinland-Pfalz können auch noch mal Schauer oder Gewitter runterkommen. Ansonsten meistens trocken. Die aktuell gemessenen Temperaturen bei euch in Landau in der Pfalz 20 Grad, Andernach am Rhein 19, in Burgbrohle im Kreis Ahrweiler 18 und in Daun in der Vulkaneifel 16. Ja, und wie geht's morgen weiter, RPR1 Wetterexperte Dominik Jung?
4: Ja, morgen wieder sehr wechselhaftes Wetter, vor allem zur Mittags- und Nachmittagszeit neue Schauer, zum Teil auch längere Zeit mal Regen. Also bitte den Regenschirm nicht vergessen.
0: Ja, und dazu maximal so um 20 Grad.
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6: Das sind die Themen um 17 Uhr. Neuer Höchststand bei politisch motivierter Kriminalität. Und Rock am Ring bricht einen Ticketrekord.
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6: Ich bin Yandis Tirakis. Schönen guten Tag. Die Zahl der Straftaten mit politischem Hintergrund ist in Deutschland weiter gestiegen. Fast 86.000 entsprechende Fälle hat die Polizei bundesweit im vergangenen Jahr festgestellt. Ein Plus von knapp 2% im Vergleich zum Jahr davor. Bundesinnenminister Dobrindt hat die Statistik für politisch motivierte Kriminalität heute in Berlin vorgestellt.
7: Deutlich zu sehen ist, dass wir es gerade in der linken Szene mit einem erheblichen Ansteigen der Gewalttaten zu verzeichnen haben. Nichtsdestotrotz ist auch sehr deutlich zu erkennen, dass mit Abstand die meisten Gewaltdelikte von rechtsextremen Tätern verübt werden. Das zeigt auch wiederholt deutlich, dass eine sehr große und die größte Gefahr natürlich vom Rechtsextremismus ausgeht.
6: Bei der Einreise in die USA für die Fußball-WM beklagen sowohl Fans als auch Spieler und Schiedsrichter große Probleme. Unter anderem durfte ein Schiedsrichter aus Somalia nicht einreisen. Ein irakischer Stürmer wurde bei der Einreise stundenlang vom Grenzschutz befragt. FIFA-Präsident Infantino protestiert gegen das Vorgehen. Das US-Außenministerium hat aber erklärt, dass man zwar kooperativ sein wolle, aber trotzdem die Bestimmungen durchsetzen werde. Nach dem Tod von Buckelwal Timmy ist jetzt klar, was aus seinen Überresten wird. Einige Knochen kommen in ein Museum, der ganze Rest wird aber in einer dänischen Fabrik verarbeitet. Das hat die Firma Dacca Dänemark bestätigt, die sich des Kadavers annimmt. Demnach soll aus dem Fett des Wals unter anderem Biodiesel hergestellt werden. Aus dem Rest soll eine Art Mehl gewonnen werden, das in einer Zementfabrik für die Verbrennung genutzt werden kann.
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8: Viele haben wahrscheinlich noch nicht mal ihre Taschen ausgepackt. Aber nach Rock am Ring ist vor Rock am Ring. Heute Mittag ist der Vorverkauf für das Festival in der Eifel gestartet und die Fans haben ordentlich zugeschlagen. Der Veranstalter meldet auf Instagram den stärksten Vorverkaufsstart aller Zeiten mit über 48.000 verkauften Tickets innerhalb der ersten Stunde. Annabel Pawlowski, Nürburg.
6: Und die gute Nachricht kommt von der südlichen Weinstraße. Die Tischtennisabteilung des VfL Bellheim hat vom Landessportbund 500 Euro für sein Vorzeigeprojekt Ping Pong Parkinson bekommen. Der VfL bietet schon seit längerem ein inklusives Training für Parkinson-Patienten an. Tischtennis hat sich in den vergangenen Jahren als besonders geeignete Sportart für sie erwiesen, wie es heißt. Das waren die RPR1 Nachrichten um 17 Uhr. Mehr Themen aus der Region gibt's wieder um halb.
0: Der aktuellste Blitzer steht bei euch in Ingelheim am Rhein in der Rheinstraße und auf der B10 wird geblitzt. Münchweiler Richtung Pirmasens, Höhe Waldfriedhof bei Tempo 100. Danke an Gerhard fürs Bescheidsagen. Jetzt die aktuellen Staus und Gefahrenmeldungen und auf die A6 Mannheim Richtung Heilbronn. Zwischen Kreuz Mannheim und Schwetzingen-Hockenheim 9 Kilometer, stockend, eine Viertelstunde dauert's länger. Die A61 Koblenz Richtung Köln zwischen Kreuz Bliesheim und Dreieck Erftal 3 Kilometer Stau, 20 Minuten plus. Auch 20 Minuten mehr Geduld braucht ihr auf der A65 Landau Richtung Ludwigshafen zwischen Neustadt-Weinstraße Süd und Deidesheim. Da sind es 2 Kilometer Stau. A66 Wiesbaden Richtung Frankfurt zwischen Salzbachtalbrücke und Wiesbadener Kreuz. Ein Unfall. Die beiden rechten Fahrspuren sind gesperrt. Es sind 7 Kilometer Stau, 20 Minuten länger. A602 Longich Richtung Trier zwischen Trier-Verteilerkreis und Kaiser-Wilhelm-Brücke. Dichter Verkehr, hier 15 Minuten Zeitverzug. Auf die A643 Wiesbaden Richtung Mainz zwischen dem Übergang von der Schiersteiner Straße und Dreieck Mainz. 5 Kilometer Stau, halbe Stunde länger. Und eine amtliche Gefahrenmeldung aus dem Rhein-Pfalz-Kreis. In Dudenhofen brennt eine Lagerhalle. Und zwar ist das im Gewerbering dort. Auch angrenzend kommt es zu starker Rauchentwicklung und Geruchsbelästigung. Gesperrt sind die Straßen zwischen Harthausen und Dudenhofen und zwischen Dudenhofen und Römerberg. Haltet hier bitte Fenster und Türen geschlossen und schaltet Klimaanlagen und Lüftungen aus. Und das war's. Es sei denn, ihr habt noch was anderes gesehen, dann sagt gern Bescheid. Die kostenlose Nummer zum Anrufen oder WhatsApp schicken ist die 0800 8 und 3 mal die 62. Euch überall eine gute und vor allem sichere Fahrt.
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0: Kurz nach 5. Gute Zeit, oder? So generell am Tag. Das meiste ist geschafft. Das heißt, es geht Richtung Feierabend und das ist schon schön. Hier für euch jetzt Ed Sheeran und Sam.

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1: Leonie und Callum Scott. 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

So klingt neue Musik hier bei RPA1, Leonie und Callum Scott mit Stay. Ja, wunderschönen Dienstagnachmittag euch. Und wir gucken auch heute wieder auf einen ganz besonderen Song. Heute erinnern wir uns da an ein Lied, das vor genau 19 Jahren, also 2007, auf Platz 1 der deutschen Charts war. Damit wir uns aber noch besser erinnern können und so ein bisschen zurückversetzen können, machen wir eine kleine Zeitreise zusammen. Also was war 2007 denn so los? Die Mehrwertsteuer in Deutschland steigt von 16% auf 19%. Das allererste iPhone wird vorgestellt und Henry Maske gewinnt nach einer Pause von über 10 Jahren in München seinen Revanche-Boxkampf gegen Virgil Hill einstimmig nach Punkten. Danach hat er aber dann wirklich endgültig sein Abschied vom aktiven Sport erklärt. Im Kino läuft zum Beispiel Stirb langsam 4.0, PS, ich liebe dich und auch der fünfte Teil der Harry Potter Filme, der Orden des Phönix. So, wir sind eingestimmt und auf Platz 1 der Charts, heute genau vor 19 Jahren, da war Rihanna und Jay-Z mit Umbrella.

0: echt richtig schön, wie viele sich hier per WhatsApp-Sprachnachricht melden, um uns von ihren Hobbys zu erzählen.
1: Hallo, ich bin die Lena. Mein Hobby, also ich gehe gerne in den Tierpark.
0: Oh, wie süß, Lena. Oh, welche Hobbys machen euch denn glücklich? Edeltraut, was ist bei dir?
2: Ich bin zum Hobby Häkeln gekommen. Ich häkel vieles, Amigurumi, ich häkel auch Taschen, ich häkel Jacken für Babys. Zwischendurch stricke ich auch mal was, kann dabei richtig entspannen. Ich komme runter und ich erfreue mich immer an den fertigen Produkten.
0: Ja, glaube ich dir. Und vor allem, du hast auch immer was zu verschenken da. Meine Mama hat mir zum Beispiel zu Weihnachten so einen Einkaufsbeutel gehäkelt. Habe ich mich richtig drüber gefreut. Und Henry aus Namborn im Kreis St. Wendel. Du bist sogar richtig erfolgreich mit deinem Hobby.
3: Mein Hobby ist Tischkickern. Ich spiele schon über 50 Jahre und das mit 69 Jahren noch erste Bundesliga.
0: Wow, Hut ab! Und ich sage einfach mal weiterhin viel Erfolg, lieber Henry.

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13: Schönen Dienstagnachmittag, gleich 5:30. Wir schauen gemeinsam zu den aktuellsten Nachrichten aus unserer rpr1 Nachrichtenredaktion.
14: Ich bin Yannis Tierakis. Schönen guten Tag. Strenge Bestimmungen beim US-Visa trüben die Vorfreude auf die Fußball-WM. Unter anderem wurde einem Schiedsrichter aus Somalia nicht erlaubt einzureisen. Spieler aus der Schweiz, dem Irak und dem Iran sowie Fans aus Schottland hatten Probleme bei der Einreise. FIFA-Präsident Infantino protestiert dagegen. Das US-Außenministerium hat erklärt, dass man zwar kooperativ sein wolle, aber die Bestimmungen durchsetzen werde. Die Zahl der politisch motivierten Straftaten in Deutschland ist auf einen neuen Rekordwert geklettert. Bundesweit hat die Polizei letztes Jahr mehr als 85.800 Fälle registriert und damit knapp 2% mehr als noch im Jahr davor, teilte Bundesinnenminister Dobrindt heute mit. Die mit Abstand meisten Gewalttaten gehen demnach weiter auf das Konto des rechten Spektrums. Im Linken gab es aber starken Zuwachs. Die glücklichsten Großstadtbewohner in Deutschland leben im Moment in Erfurt. Das geht aus dem aktuellen SKL-Glücksatlas hervor. Auf Platz 2 und 3 folgen Augsburg und Düsseldorf. Schlusslicht ist erneut Rostock.
13: Und jetzt alles Wichtige aus eurer Region.
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15: Mit Noah Theiss, hallo. In Dudenhofen im Rhein-Pfalz-Kreis brennen gerade mehrere Heuballen in einer Lagerhalle. Die Feuerwehr ist mit 100 Einsatzkräften vor Ort und die Löscharbeiten gestalten sich schwierig, sagt Axel Fischer, der stellvertretende Brand- und Katastrophenschutzinspekteur des Rhein-Pfalz-Kreises.
16: Ja, das Problem ist, dass diese Strohballen in mehreren Ebenen gelagert sind und auch gepresst sind. Das heißt, wir kriegen die nicht gelöscht in der Halle. Und deswegen müssen die mit einem Radlader auseinandergezogen werden, damit man auch an die Glutnester innerhalb dieser Strohballen herankommt.
15: Die Löscharbeiten werden vermutlich noch bis in den Abend dauern. In Ludwigshafen-Mitte wird heute Nacht an einer Wasserversorgungsleitung gearbeitet. Betroffen ist der Bereich Mundenheimer Straße und Berliner Platz. Laut TWR-Netze sind die Arbeiten wichtig, damit die Trinkwasserversorgung zuverlässig bleibe. Die Arbeiten laufen von 20 Uhr bis morgen früh um 4. Betroffene Anwohner sind informiert. Und die gute Nachricht kommt von der südlichen Weinstraße. Die Tischtennisabteilung des VfL Bellheim hat vom Landessportbund 500 Euro für sein Vorzeigeprojekt Ping Pong Parkinson bekommen. Der VfL bietet schon seit längerem ein inklusives Training für Parkinson-Patienten an. Tischtennis hat sich in den vergangenen Jahren als besonders geeignete Sportart für sie erwiesen, heißt es. 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
13: 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Jetzt der Blick auf die Straßen und es wird bald geblitzt bei euch in Trier in der Luxemburger Straße bei Tempo 50 und in Kaiserslautern in der Mannheimer Straße Höhe Pfalzcenter auch ein Blitzer bei Tempo 50. Jetzt die aktuellen Staus und Gefahrenmeldungen und auf die A1 Koblenz Richtung Köln zwischen Zwistal und Dreieck Erftal. 6 Kilometer Stau, Viertelstunde dauert's länger. A1 Köln Richtung Koblenz, also Gegenrichtung zwischen Rastede Wille West und Kreuz Bliesheim, 5

0: Badener Kreuz, ein Unfall, die beiden rechten Spuren sind gesperrt. 7 Kilometer Stau, 25 Minuten mehr hier. Dann die A66 in der Gegenrichtung, also Frankfurt Richtung Wiesbaden, zwischen Salzbachtalbrücke und Wiesbaden-Frauenstein. 2 Kilometer Stau und 20 Minuten mehr. A643 Wiesbaden Richtung Mainz, zwischen dem Übergang von der Schiersteiner Straße und Mainz-Mombach. Hier ist die linke Spur gesperrt, da läuft eine Unfallaufnahme. 2 Kilometer Stau, 25 Minuten plus. Und noch ein Brand, und zwar im Rhein-Pfalz-Kreis. In Dudenhofen brennt eine Lagerhalle im dortigen Gewerbering. Angrenzende Bereiche sind mit starker Rauchentwicklung belastet. Außerdem auch Geruchsbelästigung möglich. Die Straßen zwischen Harthausen und Dudenhofen und auch zwischen Dudenhofen und Römerberg sind gesperrt. Hier bitte Türen und Fenster geschlossen halten und auch Klimaanlagen und Lüftungen abstellen. Und das war's. An dieser Stelle euch einfach nur eine gute Fahrt und ein entspanntes Ankommen.
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0: Übermorgen geht schon los mit der Fußball-Weltmeisterschaft und auch die deutsche Musikprominenz hat Bock. Kamrat ist sehr optimistisch.
1: Ich hoffe auf Halbfinale. Ich glaube, danach wird es sehr schwer, aber das wird sich dann zeigen. Ich teile aber nicht diesen großen Pessimismus. Ich hoffe aber, die Mannschaft wird zur Mannschaft und dann können sie, glaube ich, auf jeden Fall ins Halbfinale kommen.
0: So nämlich. Ja, und hier ist er auch musikalisch für euch. Kamrat mit Hug Yourself bei RPR 1.

0: Hobbys, die euch glücklich machen. Darüber reden wir heute Nachmittag. Und Sascha nimmt uns mit ins Westwall-Museum. Konz.
1: Mein großes Hobby ist mein Museum. Ich habe vor 10 Jahren ein eigenes Museum aufgebaut. Ich führe die Leute da durch das Museum, durch den Bunker und erzähle ihnen, wie die Leute vor 80 Jahren leben mussten. Auf 7 Quadratmeter mit 25 Leuten.
0: Wow, sicher richtig interessant auch. Andi aus Neuwied, bei deinem Hobby ist es nicht so eng, ne?
2: Ja, mein liebstes Hobby ist Angeln. Und das bilde ich sogar aus als Angelausbilder für den Angelschein. Ja, das macht mir am meisten Spaß. Da kann ich Ruhe und Frieden finden am Wasser.
0: Oh, glaube ich dir. Ich finde auch, aufs Wasser gucken kann man stundenlang, ohne Probleme. Und Sabine aus Mainz, dein Hobby ist praktisch und auch emotional.
3: Ich habe mir das Stricken von meiner Oma beibringen lassen, weil ich das total toll fand und weil ich ihre Socken liebe und weil ich einfach möchte, dass wenn meine Oma mal nicht mehr da ist, ich einfach weiter Socken stricken kann. Und jetzt habe ich das so gut drauf, dass ich mir sogar Jacken und Pullover stricke.
0: Oh, richtig schön. Vielen lieben Dank, dass ihr heute Nachmittag so liebevoll von euren Hobbys erzählt habt.

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2: Wunderschönen Dienstagabend, gleich mit dem neuen Song von Olivia Dean. So eine samtweiche Stimme begleitet euch durch den Abend. Man I Need hört ihr gleich. Und Michael Jackson ist auch dabei. Dirty Diana. Geht immer. 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
2: Wir gucken aufs Wetter und die aktuell gemessenen Temperaturen.
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7: Ich bin Dirk Zeitler. Die SPD steckt weiter im Umfragetief. Im RTL-NTV-Trendbarometer verlieren die Sozialdemokraten einen Punkt und fallen auf 11%. Die Union kann sich um einen Punkt auf 22% verbessern. Die AfD bleibt mit den 27% stärkste Kraft. Würde in dieser Woche gewählt, käme die FDP demnach auf 5%, die Grünen liegen bei 15%, die Linke bei 11%. Beim 500 Milliarden Euro Sondervermögen für Investitionen in die Infrastruktur gibt es aus Expertensicht Handlungsbedarf. Ein Beirat für das Programm legte heute in Berlin seinen ersten Bericht vor. Finanzminister Klingbeil räumte ein, dass das Tempo bei den Investitionen noch höher werden müsse.
8: Immer wieder hört man, dass die hunderten Milliarden, die für die Infrastruktur bereitstehen, nur langsam abfließen. Auch der Beirat, der das 500-Milliarden-Programm begleitet, sieht da Luft nach oben. Finanzminister Klingbeil bat einerseits um Geduld. Das Programm laufe ja erst seit rund einem Jahr, sei aber für 12 Jahre ausgelegt. Höheres Tempo sei aber möglich und nötig, so Klingbeil. Helfen soll unter anderem auch ein Bonus- und Malus-System. Die Idee, wer Investitionen schneller umsetzt, könnte mehr Mittel bekommen, wer bummelt, weniger. Ronny Tochau, Nachrichtenredaktion.
7: Europas Drogenbanden setzen zunehmend Jugendliche für den Handel mit Rauschgift, aber auch für Gewalttaten ein. Junge Menschen, vor allem aus sozial benachteiligten Vierteln, würden sogar als Auftragskiller angeworben, heißt es im Jahresbericht der EU-Drogenagentur.
9: In dem Bericht wird von einem Gewalt-als-Dienstleistung-Modell gesprochen. Der Drogenmarkt werde immer gefährlicher und komplexer. Neue Substanzen kommen immer schneller auf den Markt. Letztes Jahr alleine 50 neue psychoaktive Mittel. Die Gefahr, unwissentlich eine hochwirksame Droge zu konsumieren, werde größer. Letztes Jahr starben mindestens 7.600 Menschen in Europa daran. Aus Brüssel, Dieter Ebeling.
7: In Erfurt ist die allgemeine Lebenszufriedenheit der Menschen unter 40 deutschen Großstädten am höchsten. Das geht aus dem aktuellen Glücksatlas der Uni Freiburg und der SKL hervor. Die Thüringer Landeshauptstadt liegt in dem Großstadtranking auf Platz 1, gefolgt von Augsburg und Düsseldorf. Schlusslicht ist Rostock.
2: Ich schulde euch noch ein Wetter. Die aktuell gemessenen Temperaturen: Neustadt an der Weinstraße 19 Grad, Bad Sobernheim an der Nahe 18, Mähren in der Vulkaneifel 16 und in Lautzenhausen im Hunsrück auch 16 Grad. Die Nacht wird kühl, nur 5 bis 9 Grad. Dazu zwar wolkig, regnen soll es aber erst wieder in den Morgenstunden zum Mittwoch. Und dann bleibt der Regen auch morgen den ganzen Tag bei höchstens 14 bis 19 Grad. So, und jetzt gucken wir noch gemeinsam auf die Straßen. Da haben wir einen Blitzer stehen in Weingarten in der Hauptstraße. Und und in Ludwigshafen am Rhein in der Sternstraße wird bei Tempo 50 geblitzt. Viel los heute Abend. Wir fangen an auf der A1 Köln Richtung Euskirchen zwischen Erftstadt und Kreuz Bliesheim. Eine Unfallaufnahme auf der linken Spur. Da werdet ihr an der Unfallstelle vorbeigeführt. Die A1 Köln Richtung Koblenz zwischen Gleuel und Kreuz Bliesheim 6 Kilometer Stau, halbe Stunde länger. A5 Karlsruhe Richtung Heidelberg zwischen Bruchsal und Waldorf-Wiesloch 8 Kilometer Stau, 25 Minuten plus. Die A6 Heilbronn Richtung Mannheim zwischen Wiesloch-Rauenberg und Kreuz-Waldorf. Hier ein defektes Fahrzeug, 4 Kilometer Stau, eine Viertelstunde plus. Dann die A6 Mannheim Richtung Heilbronn zwischen Kreuz Mannheim und Schwetzingen-Hockenheim. 8 Kilometer, stockend, eine Viertelstunde länger auch hier. Nochmal eine Viertelstunde braucht ihr auch länger auf der A61 Köln Richtung Koblenz zwischen Gümlich und Dreieck-Erftal. Da sind es 2 Kilometer Stau. Auf die A66 Wiesbaden Richtung Frankfurt zwischen Schierstanner Kreuz und Wiesbaden. Hier hat es einen Unfall gegeben. Die zwei rechten Fahrstreifen sind dicht. 8 Kilometer stockend, eine Viertelstunde länger. Dann die A602 Longich Richtung Trier zwischen Trier Verteilerkreis und B49 St. Barbara Ufer. Dichter Verkehr, Viertelstunde plus. Und wir haben noch einen Lagerhallenbrand im Rhein-Pfalz-Kreis in Dudenhofen. Wie gesagt, hier brennt es in einer Lagerhalle. Auch die angrenzenden Bereiche rund um den Gewerbering sind hier zu meiden, wegen starker Rauchentwicklung und auch Geruchsbelästigung. Gesperrt sind die Straßen einmal zwischen Harthausen und Dudenhofen und zwischen Dudenhofen und Römerberg. Bitte alle Fenster und Türen da rundherum geschlossen halten und auch Klimaanlagen und Lüftungen ausstellen. Und das war's. Es sei denn, ihr habt noch irgendwas zusätzlich gesehen, dann sagt gern Bescheid. Die kostenlose Nummer zum Anrufen oder WhatsApp schicken ist die 0800 8 und 3 mal die 62. Euch überall eine gute und vor allem sichere Fahrt.
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2: Wunderschönen Abend euch und ich begrüße meinen Kollegen Jens Baumgart bei mir im Studio. Hallo Jens.
10: Nabend, wie glücklich lebt man in Großstädten oder anders gefragt, in welcher Großstadt sind die Menschen am glücklichsten? Der neue Glücksatlas ist heute veröffentlicht worden mit einem überraschenden Platz 1, finde ich jedenfalls. Gleich unser Thema um 10 nach 6.

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0: Michael Jackson, Dirty Diana hier bei RPA 1, der Tag in Rheinland-Pfalz mit Selina Schmidt und Jens Baumgart.
1: Einen schönen guten Abend, hallo.
0: Ja, und wie glücklich sind die Menschen in Rheinland-Pfalz? Der neue Glücksatlas ist veröffentlicht worden. Heute kamen die Ergebnisse. Jens, da ist noch Luft nach oben.
1: Ja, das stimmt, aber vorweg, es ging heute nur um die Städte mit mehr als 200.000 Einwohnern. Aus Rheinland-Pfalz ist damit nur die Landeshauptstadt Mainz im Ranking vertreten. Insofern haben wir jetzt kein Bild über ganz Rheinland-Pfalz. Also dann, Mainz landet auf Platz 16 von insgesamt 40 untersuchten Städten. Das sind immerhin 4 Plätze besser als vor einem Jahr. Und ganz wichtig für alle Mainzer, es ist weit vor den hessischen Nachbarn Wiesbaden und Frankfurt. Die landen nämlich ziemlich weit hinten auf Platz 38 und 39.
0: Ganz interessant auch, die Forscher sagen nämlich, eigentlich müsste Mainz noch besser dastehen.
1: Genau, dieser 16. Platz ist eben nur das Gefühl der Mainzer, wie glücklich sie sich selbst einschätzen. Aber wenn man objektive Kriterien anschaut, beispielsweise Infrastruktur oder Bildung, Gesundheitsversorgung, dann müsste Mainz sogar, Achtung, auf Platz 9 landen. Professor Bernd Raffelhüschen hat die Studie wissenschaftlich begleitet.
2: Diese objektiven Rankings vergleichen wir dann mit den subjektiven Einschätzungen und die sind manchmal bestätigend und manchmal auch komplett konträr.
1: Also, liebe Mainzer, habt ein bisschen Mut zu mehr glücklich sein. Vielleicht können wir uns ein Beispiel nehmen an Erfurt. Das ist nämlich der Überraschungssieger in diesem Jahr. In Erfurt sind die Menschen am glücklichsten, obwohl die Stadt nach objektiven Kriterien nicht ganz die Nummer 1 ist.
0: Ja, hätten wir allerdings auch nicht so unbedingt gedacht, dass Erfurt den ersten Platz macht. Trotzdem Gratulation nach Thüringen.

0: Shakira und Luca. Schönen Dienstagabend euch bei RPA 1. Ja, und wie war das nochmal? Wenn die BASF einen Schnupfen hat, dann braucht ganz Ludwigshafen ein Taschentuch.
1: Ja, Schicksal, wenn man auf den Erfolg eines Unternehmens oder einer Branche vertraut, wie Rheinland-Pfalz. Nach dem Hype um BioNTech und seinen Corona-Impfstoff hat das Land auf Biotechnologie und Pharma gesetzt. Noch mehr als vorher schon. Ja, und muss jetzt ein paar herbe Rückschläge in Folge verdauen, weil auch die Milliardeninvestition von Lilly in Alzey nur halb so groß ausfallen soll wie geplant. RPA1-Reporter Olaf Holzbach, ist es schlimm oder lässt sich da noch was machen?
2: Also da lässt sich bestimmt noch was machen, weil Lilly ebenso wie Boehringer Ingelheim seine Investitionen nicht wegen der lahmen Konjunktur kürzen will, sondern wegen der geplanten Bundesgesetzgebung. Der rheinland-pfälzische Wirtschaftsminister Michael Ebling.
3: Ich glaube, in Berlin schrillen inzwischen die Alarmglocken. Der Vorwurf, den die Pharmabranche der Bundesregierung macht, ist, ihr habt uns Rahmenbedingungen zugesagt, die ihr nun nicht mehr haltet. Und das zwingt uns dazu, Investitionsentscheidungen zu überdenken. Das ist ein schwerer Vorwurf, aber er ist nachvollziehbar.
2: Umgekehrt, wenn wir im Gesundheitswesen und bei Medikamenten sparen müssen, trifft es eben auch die Konzerne. Der Minister sagt ja, aber das kann man unter einen Hut bringen.
1: Okay, Olaf, und wie geht es jetzt weiter?
2: Also das Gesetz, das Beitragssatzstabilisierungsgesetz, wie es heißt, ist ja noch nicht fix. Auch andere protestieren dagegen, auch in Rheinland-Pfalz, Krankenhäuser, Ärzte, Hebammen. In Alzey, sagt Bürgermeister Steffen Jung, freuen wir uns über 1 Milliarde Invest von Lilly.
4: Die sagen, es klappt kommunal wunderbar, wir arbeiten regional hervorragend zusammen und wenn uns vorher jemand gesagt hätte, da investiert ein Pharmakonzern über 1 Milliarde und da werden rund 500 Mitarbeiter geschaffen, hätte das natürlich auch jeder sofort entsprechend bejubelt.
2: Geplante Eröffnung des Werks Ende nächsten Jahres und dabei soll es auch bleiben.
1: Ja, erst BioNTech, dann Boehringer und Lilly. Rheinland-Pfalz lernt, mit Pharma und Biotechnologie geht es nicht immer automatisch bergauf. 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
10: Hallo am Dienstag, es ist 6:30 und wie immer um diese Zeit gibt's noch einmal den Nachrichtenüberblick aus Rheinland-Pfalz.
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12: Mit Noah Theiss, hallo. Großer Feuerwehreinsatz nach wie vor in Dudenhofen im Rhein-Pfalz-Kreis. Heute Mittag sind dort in einer Lagerhalle mehrere Strohballen in Brand geraten. Wegen einer großen Rauchwolke kann es in der Umgebung auch zu Geruchsbelästigung kommen. Axel Fischer, der stellvertretende Brand- und Katastrophenschutzinspekteur des Rhein-Pfalz-Kreises, sagte uns:
13: Keine gefährlichen Materialien waren gelagert in dieser Halle. Es war wirklich nur Stroh und Futtermittel gelagert. Und wir haben halt jetzt diesen typischen Brandgeruch. Und je nach Windlage zieht es natürlich dann auch ein bisschen ins Dorf hinein. Und ja, also Fenster geschlossen halten, Lüftungen ausschalten, sowie in den Warnungen bereits mitgeteilt.
12: Nach Rock am Ring ist vor Rock am Ring. Heute ist der Vorverkauf für das Festival in der Eifel im nächsten Jahr gestartet und die Fans haben ordentlich zugeschlagen. Auf Instagram meldet der Veranstalter den stärksten Vorverkaufsstart aller Zeiten. Innerhalb der ersten Stunde seien über 48.000 Tickets verkauft worden. Beamtinnen und Beamte in Rheinland-Pfalz bekommen mehr Geld. Die Landesregierung hat heute angekündigt, dass sie den Tarifabschluss im öffentlichen Dienst 1:1 auf die Beamten übertragen werde. Damit steigen ihre Gehälter in 3 Stufen. Außerdem werden die Zulagen für Schichtdienste erhöht. Dadurch entstehen bis übernächstes Jahr Mehrkosten von fast 1 Milliarde Euro. Der Musiksommer 2026 in Ahrweiler ist gerettet. Dank vieler bestehender und neuer Sponsoren sowie einiger privaten Unterstützer konnte die Finanzierungslücke geschlossen werden. Das hat die Ahrtal Marketing GmbH heute erklärt. Damit kann der Musiksommer mit kostenlosen Open-Air-Konzerten wie geplant am 18. Juni starten.
14: 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Jetzt der Blick auf die Straßen und es wird geblitzt in Polch in der Mertlocher Straße bei Tempo 50 und in Grünstadt in der Ferdinand-Porsche-Straße steht auch ein Blitzer. Jetzt die aktuellen Staus und Gefahrenmeldungen da auf die A1 Köln Richtung Koblenz zwischen Gleuel und Kreuz Bliesheim. 6 Kilometer Stau, ihr braucht 40 Minuten länger. A5 Karlsruhe Richtung Heidelberg zwischen Kronau und Waldorf-Wiesloch. 5 Kilometer Stau, 25 Minuten plus. Die A6 Heilbronn Richtung Mannheim zwischen Wiesloch-Rauenberg und Kreuz Waldorf. Hier steht ein defektes Fahrzeug, deswegen 4 Kilometer stockend, 10 Minuten mehr. A48 Koblenz Richtung Dernbach zwischen Koblenz-Nord und Bendorfer Brücke steht ein defektes Fahrzeug auf der linken Spur. Aktuell 1 Kilometer Stau und 10 Minuten.

0: Kid Rock, All Summer Long, hier bei RPA 1, der Tag in Rheinland-Pfalz mit Jens Baumgart und Selina Schmidt.
1: Einen Roman lesen, ein Comic, eine Graphic Novel und dabei Demokratie fördern oder sogar retten, geht das? Das hat die 9. Klasse des Theodor-Heuss-Gymnasiums in Ludwigshafen im Rahmen der Woche der Medienkompetenz versucht rauszufinden und sich dafür mit der Graphic Novel Der Duft der Kiefern von der Berliner Autorin Bianca Schalburg auseinandergesetzt. RPA 1 Reporterin Lea Wicker.
2: Ja, ein Buch im Unterricht lesen, es analysieren und interpretieren, das kennen wir wahrscheinlich alle noch aus Schulzeiten. Aber ein Comic, das ist schon was anderes. Heißt aber nicht, dass es nicht thematisch ernst wird. Es geht um Familiengeheimnisse aus der Zeit des Nationalsozialismus, um die Frage der Schuld und das Thema Herkunft. Projektleiterin Birgit Hock, wieso ist es so wichtig, sich immer wieder mit diesen Themen auseinanderzusetzen?
3: Ich bin der Auffassung, dass wir Geschichte und ein Verständnis davon, was war, brauchen, um die Gegenwart zu verstehen, um gefährliche Tendenzen und Strömungen zu erkennen und um ein Bewusstsein dafür zu schaffen, wie wichtig das ist, was wir haben. Und es geht nur, wenn wir mit einem eigenen Wissen miteinander umgehen.
2: Und dabei können Comics helfen?
3: Natürlich kann ein einziger Comic nicht die Demokratie retten, aber was Comics auf alle Fälle können, ist eine junge Generation für ganz wichtige Themen begeistern, erreichen und mit ihnen in ihrer Sprache sprechen. Denn die Schülerinnen und Schüler haben viel gelernt in diesem Projekt.
2: Wunderbar, danke Birgit Hock.
1: Can Comics Save Democracy? Die Antwort des Klassenprojekts des Ludwigshafener Theodor-Heuss-Gymnasiums lautet ja.

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0: Neu bei RPR 1, Teddy Swims, Mr. Know-It-All. Hier ist der Tag in Rheinland-Pfalz und der ADAC empfiehlt, unter 7 Grad sollen wir Winterreifen aufziehen. Warum sage ich das? Weil wir jetzt nachts wieder Temperaturen so um den Dreh kriegen.
1: Nicht dein Ernst, ne? Nachts wird es tatsächlich empfindlich kalt die nächsten Tage. RPR 1 Wetterexperte Dominik Jung. Wir nähern uns sozusagen der Talsohle in Sachen Schafskälte.
2: Ja, also morgen und am Donnerstag ist es dann soweit. Die beiden Tage sind ziemlich durchwachsen und auch ziemlich kühl verbreitet. Noch nicht mal 20 Grad in höheren Lagen der Eifel, zum Teil Nachttemperaturen knapp unter 5 Grad. Und besonders morgen immer wieder Regen, Regenschauer. Auch der Donnerstag bringt noch ein paar Regenschauer. Es ist ziemlich durchwachsen. Ist eher so ein bisschen Aprilwetter als irgendwie Sommerwetter.
1: Aber trotzdem, du machst uns auch ein bisschen Hoffnung, Dominik, dass der Sommer bald zurückkommt.
2: Ja, also vom Atlantik, der zieht Richtung Freitag langsam ein Hoch in unsere Richtung und das bringt eine Wetterberuhigung. Samstag, Sonntag wahrscheinlich bei uns im Land schon deutlich freundlicher. Von der Eifel bis in die Südpfalz mehr Sonnenschein, langsam steigende Temperaturen Richtung 24, 25 Grad und der Trend für nächste Woche noch wärmer, zum Teil auch heiß, Temperaturen knapp über 30 Grad. Das zeigt zumindest das europäische Wettermodell. Also nächste Woche scheint was zu gehen in Sachen Sommerwetter.
1: Na bitte. Und um es nochmal klarzustellen, das mit den Winterreifen, das war natürlich ein Witz, ne?

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3: Wunderschönen Dienstagabend, gleich mit Savage Garden. Nach dieser träumten 90er. Truly, madly, deeply, hört ihr nach 7. Und wir haben auch unser RPA ins Album der Woche dabei. Und das ist von Freya Ridings. Für eine absolute Ausnahmestimme, oder? Das ist so krass. Wild Horse. Song hören wir gleich und übers Album erfahrt ihr auch gleich mehr. 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
3: Wir schauen aufs Wetter und die aktuell gemessenen Temperaturen. Da haben wir in Udenheim in Rheinhessen 19 Grad, Trier meldet 18, Lahnstein am Rhein auch 18 und in Pirmasens in der Südwestpfalz 17 Grad. Die Nacht wird kühl, bei nur 5 bis 9 Grad. Dazu zwar wolkig, regnen soll es aber erst wieder in den Morgenstunden zum Mittwoch. Und da bleibt es dann auch den ganzen Tag regnerisch. Höchstens 14 bis 19 Grad, der RPA1-Wettertrend. Am Donnerstag geht es genauso schmuddelig weiter und am Freitag, da wird es zwar ein bisschen freundlicher mit bis 23 Grad, der Regen kommt uns aber auch trotzdem besuchen.
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6: Ich bin Dirk Zeitler. Nach einem Feuer in einem Umspannwerk in Reutlingen und einem daraus folgenden großflächigen Stromausfall hat sich der Verdacht auf Brandstiftung erhärtet. Davon gehe man inzwischen vor dem Hintergrund der bisherigen vorläufigen Ermittlungsergebnisse aus, teilte die Generalstaatsanwaltschaft Stuttgart mit. Ein oder mehrere bislang noch unbekannte Täter seien nach derzeitigem Stand auf das Gelände vorgedrungen, um dort an mehreren Stellen Brände zu legen. Beim 500 Milliarden Euro Sondervermögen für Investitionen in die Infrastruktur gibt es aus Expertensicht Handlungsbedarf. Ein Beirat für das Programm legte heute in Berlin seinen ersten Bericht vor. Finanzminister Klingbeil räumte ein, dass das Tempo bei den Investitionen noch höher werden müsse.
7: Immer wieder hört man, dass die hunderten Milliarden, die für die Infrastruktur bereitstehen, nur langsam abfließen. Auch der Beirat, der das 500-Milliarden-Programm begleitet, sieht da Luft nach oben. Finanzminister Klingbeil bat einerseits um Geduld. Das Programm laufe ja erst seit rund einem Jahr, sei aber für 12 Jahre ausgelegt. Höheres Tempo sei aber möglich und nötig, so Klingbeil. Ronny Tochau, Nachrichtenredaktion.
6: Ein deutscher Astronaut gehört nicht zur Crew. Der italienische ESA-Astronaut Luca Parmitano wird als erster Europäer beim NASA-Mondprogramm Artemis mitfliegen. Das teilte die US-Raumfahrtbehörde NASA mit. Artemis 3 soll 2027 starten, allerdings nicht zum Mond, sondern nur zu Tests in einer Erdumlaufbahn.
8: Bei der Artemis 3 kommt alles anders, als man dachte. Statt Mondlandung gibt's 2-wöchige Ankoppelmanöver mit dem Blue Origin Lander von Amazon-Gründer Jeff Bezos und dem Starship von Elon Musk, SpaceX. Diese Kooperation ist auch bei künftigen Mondmissionen geplant. Luca Parmitano ist ein erfahrener Raumfahrer und war schon mehrfach an ISS-Undock-Manövern beteiligt. Aus den USA, Tina Eck.
6: Die geplante Erhöhung der Abgeordnetendiäten im Bundestag um fast 500 Euro zum 1. Juli soll nach dem Willen von CDU, CSU und SPD ausfallen. Das erfuhr die dpa aus Koalitionsfraktionen. Sie wollen dazu gemeinsam noch in dieser Woche einen Gesetzentwurf einbringen, um in finanziell und wirtschaftlich schwierigen Zeiten ein Sparsignal an die Bevölkerung zu senden.
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9: Der rheinland-pfälzische Immobilienmarkt dümpelt vor sich hin. Nach dem aktuellen Jahresbericht des Verbandes IVD West haben sich Kaufpreise für Häuser und Eigentumswohnungen kaum verändert, weil fast gar nicht mehr neu gebaut werde und derzeit kaum jemand investiere, wie es heißt. Deshalb seien Mietwohnungen weiterhin Mangelware. Die Kaufpreise bewegten sich zuletzt zwischen 6.000 Euro pro Quadratmeter in guten Lagen von Mainz bis zu 1.200 Euro in Rengsdorf im Westerwald. Vor allem junge Familien könnten sich Eigentum kaum noch leisten. Olaf Holzbach aus Mainz.
3: Wir gucken auf die Straßen. Die aktuellsten Blitzer stehen bei euch in Mainz in der Salvatorstraße und in Saarbrücken an der Mahlstatter Brücke. Da steht auch ein Blitzer. Jetzt die aktuellen Staus- und Gefahrenmeldungen und da auf die A1 Köln Richtung Koblenz. Zwischen Rastattewille West und Kreuz Bliesheim 5 Kilometer Stau. Ihr braucht 20 Minuten länger. Die A5 Karlsruhe Richtung Heidelberg zwischen Kronau und Waldorf-Wiesloch. Hier ein defektes Fahrzeug. 5 Kilometer Stau sind's. Ihr braucht 25 Minuten länger. Dann die A643 Wiesbaden Richtung Mainz. Zwischen Mainz-Mombach und Mainz-Gonsenheim ist die linke Spur gesperrt. Da läuft eine Unfallaufnahme. Und wir haben immer noch die amtliche Gefahrenmeldung aus dem Rhein-Pfalz-Kreis. In Dudenhofen brennt eine Lagerhalle. Bitte hier beim dortigen Gewerbering und auch im angrenzenden Bereich mit starker Rauchentwicklung rechnen oder auch Geruchsbelästigung. Die Straßen zwischen Harthausen und Dudenhofen und zwischen Dudenhofen und Römerberg sind gesperrt und halt bitte außerdem Fenster und Türen geschlossen und stellt Klimaanlagen und Lüftungen aus. Und das war's. Es sei denn, ihr habt noch was anderes gesehen, dann sagt gern Bescheid. Die kostenlose Nummer zum Anrufen oder WhatsApp schicken ist die 0800 8 und 3 mal die 62. Euch überall eine gute und vor allem sichere Fahrt.
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3: Wunderschönen Dienstagabend euch. Ich bin Selina Schmidt. Begleite euch gerne noch ein Stündchen durch euren Abend jetzt mit Kygo.

0: Alex Warren, Ordinary, hier bei RPA 1 Dienstagabend. Und er beglückt mich und uns hier im Studio. David Banks aus unserer Musikredaktion. Hi David.
1: Einen schönen Dienstag, hallo.
0: Und das ist Friar Ridings. I'm gonna build castles from the rubble of your love. Auch ein geiler Song.
1: Richtig gute Laune.
0: Ist so.
1: Aber da kriegst du direkt gute Laune, wenn die Nummer läuft.
0: War ihr größter Hit bisher?
1: Ja.
0: Castles heißt das Ding.
1: Ja, läuft auch hier bei uns bei RPA 1 durchaus hoch und runter ab und zu mal.
0: Und das absolut berechtigt, weil er einfach nach wie vor geil ist. Wir lieben Friar Ridings. Ich finde, sie ist viel zu wenig bekannt, weil sie hätte es verdient, noch größer zu sein auf der ganzen Welt, weil sie so eine krass besondere Stimme hat. Sie hat jetzt auch ein neues Album raus. Es heißt Mother of Pearl. Ist das so der Friar Ridings Sound, wie wir ihn kennen?
1: Ja, das ist es. Jetzt kann man natürlich sagen, wie ist denn der Friar Ridings Sound? Denn sie schafft es ja schon echt sehr viel schichtig zu sein. Also wir hatten es ja auch gerade gestern schon darüber, ne? Dass es hier und da ab und zu mal ein bisschen folkig, dann wird es ein bisschen rockiger, ein bisschen gitarrenlastiger, dann auch mal wieder ein bisschen dancey. Aber das ist ja genau das, was Friar Ridings ausmacht. Ne? Wir hatten gestern einen Song gehört von ihr, der wirklich eher ein bisschen zurückgenommen war. Heute wird es ein bisschen schmissiger, sage ich mal. Also Friar Ridings, ich finde das Wort ziemlich cool im Übrigen.
0: Könnte man öfter benutzen.
1: Und für Friar Ridings passt es auf jeden Fall. Sie ist eine total wandelbare Künstlerin und sie ist so vielschichtig, dass es auch wirklich Spaß macht, sie zu entdecken als Künstlerin und zu schauen, ja, was hat die eigentlich drauf, was es nicht gibt oder umgekehrt, was kann sie eigentlich nicht musikalisch.
0: Ja, und was ich echt spannend finde auf ihrem Album sind für die Zeit jetzt relativ lange Songs drauf.
1: Ja, das ist insgesamt ein recht langes Album. Lang in Anführungsstrichen für die heutige Zeit. 40 Minuten geht das ganze Ding. 11 Songs sind drauf. Jetzt könnt ihr euch die Mathe machen. 40 durch 11. Okay, da sind circa 4 Minuten im Schnitt. Das stimmt. Wir haben ein paar Titel drauf, die sind nur 3. Aber ein paar, die sind auch deutlich über 4 Minuten. Und das, wie du sagst, für die heutige Zeit eher selten.
0: So, wir hören rein in den zweiten Song des Albums heute. Mother of Pearl heißt die Platte. Das ist für euch Friar Ridings mit Wild Horse.

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9: Schönen Dienstagabend, 19.30 Uhr, halb 8. Wir schauen gemeinsam auf die Straßen. Und es wird geblitzt in Koblenz, im Kartäuser Hofweg und in Mainz in der Salvatorstraße. Jetzt die aktuellen Staus- und Gefahrenmeldungen und auf die A1. Köln Richtung Euskirchen. Zwischen Erftstadt und Kreuz Bliesheim läuft eine Unfallaufnahme auf der linken Spur. Ihr werdet hier an der Unfallstelle vorbeigeführt. Die A5 Karlsruhe Richtung Heidelberg. Zwischen Gronau und Waldorf-Wiesloch 3 Kilometer Stau, eine Viertelstunde länger. A64 Trier Richtung Luxemburg. Zwischen Trier und Sauertalbrücke, Vorsicht, eine ungesicherte Unfallstelle. Und es gibt immer noch die amtliche Gefahrenmeldung aus dem Rhein-Pfalz-Kreis. Und zwar in Dudenhofen brennt eine Lagerhalle. Hier bitte am besten den Gewerbering, wo diese Halle eben steht, und den angrenzenden Bereich meiden, denn es gibt starke Rauchentwicklung und auch Geruchsbelästigung. Gesperrt sind die Straßen einmal zwischen Harthausen und Dudenhofen und zwischen Dudenhofen und Römerberg. Bitte auch generell Fenster und Türen geschlossen halten und Klimaanlagen und Lüftungen abstellen. Und das war's soweit. Es sei denn, ihr habt noch was anderes gesehen, dann sagt gern Bescheid. Die kostenlose Nummer zum Anrufen oder WhatsApp schicken ist die 0800 8 und 3 mal die 62. Euch über eine gute und vor allem sichere Fahrt.

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Bobby's Pop Show am Dienstagabend von 20 Uhr bis um 22 Uhr. Wir kommen jetzt zu unserem NDW-Klassiker der Woche. Heute ein Song aus dem Jahr 1983. Die Band wurde gegründet im Jahr 1979 in Bochum. Und der Song, den wir jetzt hören werden, ist das Bruttosozialprodukt. Und jetzt wisst ihr alle, um wen es geht. Nämlich um die Formation Geier Sturzflug. Und Geier Sturzflug hatten einen Nummer 1-Hit in Deutschland.

im Jahr 1983 mit Bruttosozialproduktes wird wieder in die Hände gespuckt und wir steigern das Bruttosozialprodukt. Der Song stammt eigentlich aus dem Jahr 1978 und wurde von Friedel Geratsch geschrieben damals. Unter dem Namen Dicke Lippe wurde der Song veröffentlicht, wurde aber kein Hit, sondern erst in der Version von Kaya Stolzhoff. Und hier ist der Song Bruttosozialprodukt.

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1: Ich bin Dirk Zeitler. Nach einem Feuer in einem Umspannwerk in Reutlingen und einem daraus folgenden großflächigen Stromausfall hat sich der Verdacht auf Brandstiftung erhärtet. Davon gehe man inzwischen vor dem Hintergrund der bisherigen vorläufigen Ermittlungsergebnisse aus, teilte die Generalstaatsanwaltschaft Stuttgart mit. Ein oder mehrere bislang noch unbekannte Täter seien eingedrungen, um auf dem Gelände an mehreren Stellen Brände zu legen. Um fast 500 Euro sollen sich ab Juli die Bezüge der 630 Abgeordneten im Bundestag erhöhen. Nun steht fest, die Diätenerhöhung wird in diesem Jahr gestrichen. Die Fraktionen von Union und SPD haben nach dpa-Informationen beschlossen, noch in dieser Woche einen entsprechenden Gesetzentwurf im Bundestag einzubringen.
2: Die Politiker wollen damit ein Sparsignal an die Bevölkerung senden. Immerhin leben wir alle in schwierigen Zeiten. Auch die Grünen, die AfD und die Linke haben schon ihr Go gegeben. Damit ist das Abstimmungsergebnis im Bundestag also schon klar. Die Diäten orientieren sich normalerweise an der Lohnentwicklung und die war gut, aber gleichzeitig stehen aktuell viele Reformen an. Fällt die Erhöhung aus, bekommen sie weiter rund 11.800 Euro im Monat. Ursula Winkler, Nachrichtenredaktion.
1: Die politisch motivierte Kriminalität hat im vergangenen Jahr einen neuen Höchststand erreicht. Die Polizei zählte bundesweit mehr als 85.000 Straftaten mit politischem Hintergrund, knapp 2% mehr als 2024.
3: Einen leichten Anstieg gibt es insgesamt bei den politisch motivierten Gewalttaten, von denen der größte Teil auf das Konto von Tätern aus dem rechten Spektrum geht. Aber auch links motivierte Kriminalität nimmt stark zu. Innenminister Dobrindt führt das unter anderem auf mehr Gewalt gegen Polizistinnen und Polizisten zurück. Laut BKA-Präsident Münch spitzt sich die gesellschaftliche Stimmung zu, das Fundament der Demokratie wird angegriffen. Wesentliche Treiber sind aus seiner Sicht soziale Medien, über die Hasshetze und Propaganda verbreitet werden. David Riemer, Nachrichtenredaktion.
1: Ein deutscher Astronaut gehört nicht zur Crew. Der italienische ESA-Astronaut Luca Parmitano wird als erster Europäer beim NASA-Mondprogramm Artemis mitfliegen, wie die US-Raumfahrtbehörde NASA mitteilte. Artemis 3 soll 2027 starten, allerdings nicht zum Mond, sondern nur zu Tests in eine Erdumlaufbahn.
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4: Im Moment liegen keine Meldungen vor.
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3: Ich bin Thomas Brockt. Um fast 500 Euro sollten sich ab Juli die Bezüge der Abgeordneten im Bundestag erhöhen. Nun steht fest, die Diätenerhöhung wird in diesem Jahr gestrichen. Die Fraktionen von Union und SPD haben nach dpa-Informationen beschlossen, noch in dieser Woche einen entsprechenden Gesetzentwurf im Bundestag einzubringen.
4: Die Politiker wollen damit ein Sparsignal an die Bevölkerung senden. Immerhin leben wir alle in schwierigen Zeiten. Auch die Grünen, die AfD und die Linke haben schon ihr Go gegeben. Damit ist das Abstimmungsergebnis im Bundestag also schon klar. Die Diäten orientieren sich normalerweise an der Lohnentwicklung und die war gut, aber gleichzeitig stehen aktuell viele Reformen an. Es sei ein Gebot der Glaubwürdigkeit und der Verantwortung, dass auch die Abgeordneten ihren Beitrag leisteten, hieß es. Ursula Winkler, Nachrichtenredaktion.
3: Nach dem Feuer in einem Umspannwerk in Reutlingen und dem daraus folgenden großflächigen Stromausfall hat sich der Verdacht auf Brandstiftung erhärtet. Davon gehe man inzwischen vor dem Hintergrund der bisherigen Ermittlungsergebnisse aus, teilten die Generalstaatsanwaltschaft Stuttgart und das Landeskriminalamt mit. Ein oder mehrere bislang noch unbekannte Täter seien nach derzeitigem Stand auf das Gelände eingedrungen, um dort an mehreren Stellen Brände zu legen. Dabei soll Brandbeschleuniger genutzt worden sein. Die politisch motivierte Kriminalität hat im vergangenen Jahr einen neuen Höchststand erreicht. Die Polizei zählte bundesweit mehr als 85.000 Straftaten mit politischem Hintergrund, knapp 2% mehr als 2024.
5: Einen leichten Anstieg gibt es insgesamt bei den politisch motivierten Gewalttaten, von denen der größte Teil auf das Konto von Tätern aus dem rechten Spektrum geht. Aber auch links motivierte Kriminalität nimmt stark zu. Innenminister Dobrindt führt das unter anderem auf mehr Gewalt gegen Polizistinnen und Polizisten zurück. Laut BKA-Präsident Münch spitzt sich die gesellschaftliche Stimmung zu, das Fundament der Demokratie wird angegriffen. Wesentliche Treiber sind aus seiner Sicht soziale Medien, über die Hasshetze und Propaganda verbreitet werden. David Riemer, Nachrichtenredaktion.
3: Die deutschen Fußballerinnen haben zum Abschluss der WM-Qualifikation einen Sieg gefeiert. Beim Gruppenletzten Slowenien gewann die DFB-Auswahl mit 2:0. Das WM-Ticket hatte das deutsche Team sich schon zuvor gesichert.
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5: Guten Abend Deutschland, mein Name ist Daniel Kaiser. Willkommen zur Night Lounge heute am 10. Juni 2026. Kurz nach 12 haben wir es. Ich bin Daniel, schön, dass ihr da seid. Heute sprechen wir über ein Thema, das aus der Community kommt als Vorschlag. Dank dir stehe ich heute hier. Darüber möchte ich heute Abend mit euch sprechen. Und es geht um ja ganz bestimmte, einzigartige Menschen, bei denen wir zutreffend sagen, ja, ohne dich wäre ich heute nicht hier. Und ich möchte ganz gerne wissen, wer sind diese Menschen, denen ihr doch so viel zu verdanken habt? Das kann unter Umständen vielleicht Mama und Papa sein, muss es aber nicht. Kann ja auch theoretisch sein, dass ihr sagt, meine Lehrerin damals, die an mich geglaubt hat, die sich die Zeit genommen hat für mich, die mich unterstützt hat. Oder vielleicht der beste Freund, die beste Freundin, die euch vielleicht in einem Moment, in dem ihr so richtig down wart, also so richtig traurig wart, euch vielleicht wieder rausgeholt hat aus diesem traurigen Loch. Oder vielleicht sind es sogar fremde Menschen gewesen, die euch inspiriert haben. Ihr habt vielleicht einen Buch gelesen und das hat euch ganz neue Perspektiven eröffnet. Ich bin gespannt, es zu erfahren. Unser Thema heute Abend. Dank dir stehe ich heute hier und das ist die Nummer zu mir ins Studio.
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5: Kostenlos vom Handy und vom Festnetz. Gerne auch mitmachen online auf Instagram und auf Facebook. Und wir sind auch zu finden auf WhatsApp, unser WhatsApp-Kanal. Den findet ihr ebenfalls unter Night Lounge und den direkten Link dazu auf Instagram und auf Facebook. Jeweils immer unter dem Beitrag seht ihr den Link. Leider gibt es dafür immer noch keine Abkürzung. Und deswegen schauen wir mal, wie sich das so entwickelt. Jetzt gehen wir in die erste Leitung für den heutigen Abend. Und da habe ich wen mit der Endziffer 05. Erstmal schönen guten Abend. Hallo, wer da? Woher?
6: Achso, hallo.
5: Hallo, wer ist denn da?
6: Hier ist der Björn.
5: Hallo Björn, woher bist du?
6: Aus dem Raum Köln.
5: Schön, dass du anrufst. Daniel hier, freue
6: genau.
5: mich.
6: Ja, ich freue mich auch. Bin in der Leitung. Cool.
5: Der erste, haben wir schon mal telefoniert?
6: Nee, erste Mal jetzt.
5: Erste Mal jetzt, sehr gut. Björn, verrate mir doch mal, was hat dich heute zu mir gebracht? Also klar, der Titel der Sendung, dank dir stehe ich heute hier, aber welche Geschichte hast du zu erzählen?
6: Ich würde einfach mal sagen, du in der Jugendzeit, Ausbildung, Schule, angefangen einfach durch meine Eltern, würde ich sagen, die einfach viel investiert haben, viel ermöglicht haben. Ja, auch Lehrer, die ich mal nicht geglaubt haben. Ja.
5: Das heißt, es gibt jetzt keine bestimmte einzelne Person, der du besonders dankbar bist, sondern du hast jetzt einfach so ein paar Leute aufgezählt.
6: Genau, aber ich würde einfach mal ganz klar sagen, ich würde ganz klar sagen, in erster Linie erstmal meine Eltern. Ne?
5: Ja. Okay. Jetzt. Es ist also natürlich interessant, also pauschal, die Eltern, was genau haben die jetzt gemacht? Also Eltern sind ja prinzipiell dafür da, um für einen da zu sein, einen zu unterstützen. Was ist jetzt aber da ganz besonders in deinem Fall?
6: Ich sag mal einfach, damals, wo meine Ausbildung gegangen ist, dass sie da auch finanziell einiges ermöglicht haben, was vielleicht nicht immer günstig war, Studium mitfinanziert.
5: Mhm.
6: Führerschein für damals bezahlt. Gut, damals war das nicht so teuer gewesen wie heutzutage, aber hat damals auch schon viel Geld gekostet, ne?
5: War dir das zu dem damaligen Zeitpunkt schon so bewusst, so klar, dass das ja echt eine große Unterstützung ist? Oder, weil man neigt ja dazu, so in dem Alter zu sagen, so Mama kauft dies, Mama bezahlt das, Papa bezahlt dies und das, ne? Also es ist so, ich will jetzt sagen, so fast so eine Selbstverständlichkeit, dass man sich so sehr, so wenig Gedanken drüber macht, wie viel die Eltern machen.
6: ich würde sagen, damals hat man es als Selbstverständlichkeit gesehen. Aber jetzt, wenn man so, ich sag mal, ja, 20 Jahre zurückdenkt, kommt man schon mal ins Nachdenken, was die alle so, ja, gemacht haben. Ne? Was. Ja.
5: Hast du ihnen das je mitgeteilt, dass du ihnen dafür sehr dankbar bist? Gab es mal dieses Gespräch?
6: Ja, ich glaube, da hat man auch drüber gesprochen. Da hat man auch drüber gesprochen.
5: Und wie haben sie reagiert? Was haben sie gesagt? Ach, das ist doch selbstverständlich, du bist unser Sohn, oder was kam da für eine Reaktion?
6: Ich würde sagen, da haben die gut und positiv darauf reagiert. Und ich sage auch mal, bei vielen Familien wäre das vielleicht nicht möglich gewesen. Auch finanziell nicht möglich gewesen. Und ja, bei uns ging das einfach. Ne?
5: Du sagst, das ist jetzt schon 20 Jahre her. Ne? Wie alt bist du denn heute, wenn ich fragen darf?
6: In deinem Alter bin ich jetzt.
5: In meinem?
6: Ja, ja, in deinem Alter.
5: 19 geworden? Nein, du bist jetzt, also du bist auch um die 40 rum, oder was?
6: Ja, genau, richtig, um die 40, genau.
5: Okay.
6: Ja, genau, um die 40, genau. Also es steht eine 4 davor.
5: Okay.
6: Ja.
5: Ist es so, dass du dann ab einem gewissen, also man hat ja manchmal auch so diesen Wunsch, ich sehe das manchmal auch so, dass Leute, die dann irgendwie, also die Kinder, die irgendwann mal dann erfolgreich werden, dann auch sagen, hey, jetzt will ich auch mal was zurückgeben davon, ne? Gerade den Menschen, die mir so geholfen haben.
6: Auch.
5: Hast du das schon gemacht oder machst du das oder ist das dein Plan oder wie sieht es da aus?
6: Bin ich aktuell oder immer dabei, ne? Also man verbringt gerne Zeit mit den Eltern. Man gibt noch gerne was zurück. Irgendwie, ja, jetzt kein Geld nicht, aber Unterstützung im Alltag, wo die Hilfe brauchen, wo die Unterstützung brauchen, ob es bei der Gartenarbeit ist oder sonstiges. Man versucht einfach viel Zeit mit den Eltern zu verbringen, solange wie es noch geht.
5: Geht es Ihnen gerade gut oder es klingt so, als ob Sie schwächer geworden sind, als ob Sie was haben oder ist alles okay?
6: Alles okay, alles Bingo, ne? Aber gut, meine sind ja auch schon Mitte 70, sag ich mal so.
5: Mhm.
6: Und gut, jemand kommt alter Zeitpunkt, da geht es halt nicht mehr, ne? Oder ja.
5: Machst du dir da Gedanken drum oder sagst du, da will man gar nicht drüber nachdenken?
6: Doch, klar, da denkt man drüber nach, auf jeden Fall. Oder man spricht heute darüber. Und insofern, wenn man mit den Zeit verbringt, genießt man halt jede Minute, sag ich mal so. Ne? Oder man freut sich auch, wenn man dem was Gutes tun konnte. Ne?
5: Wie weit wohnt ihr denn gerade zur Zeit auseinander?
6: Ach, nicht weit, im gleichen Ort. Also wir können uns jeden Tag sehen, sagen wir mal so. Ne?
5: Ja, das
6: also
5: ist
6: wir, können uns jeden Tag, wir können uns jeden Tag besuchen.
5: Fragst du heute noch mit 40, wenn es irgendwas gibt, eine Entscheidung oder so oder irgendwas, fragst du dann noch deine Eltern nach ihrer Meinung, nach ihrem Rat? Oder ist es eher so, dass du sagst, nee, ich treffe da schon meine eigenen Entscheidungen, ich frage da jetzt nicht unbedingt bei denen nach?
6: Ich treffe meine Entscheidung, ja, aber ich teile mit. Oder hole mir Ratschläge oder was die machen würden. Also das mache ich schon, ne?
5: Teilst du ihnen mit, nachdem du deine Entscheidung getroffen hast oder noch vor dem Prozess?
6: Mal so, mal so. Also entweder vor dem Prozess oder nach dem Prozess, aber eigentlich oftmals noch vor dem Prozess. Ne?
5: Okay. Und was ist so dein persönlicher Eindruck? Sind die weit weg oftmals von dem, wie du Dinge entscheidest? Oder sagst du, nö, wir sind da eigentlich häufig auch einer Meinung? Oder sagst du, die finden das meistens immer irgendwie blöd, weil die aus einer ganz anderen Generation kommen. Die verstehen viele Dinge und Entscheidungen, die ich treffe, auch nicht wirklich.
6: Also unterschiedlich. Mal sind wir auf einer Welle und manchmal total aneinander vorbei. Gut, die das vielleicht anders machen würden, aber ich denke schon, wenn ich das so rummache, wie ich das vorschlage, dass das dann einfach besser läuft so. Ne?
5: Hast du so ein Beispiel für so eine Entscheidung, wo ihr unterschiedlicher Meinung wart?
6: Spontan fällt mir so nichts ein.
5: Eine Kleinigkeit. Muss nichts Großes sein. Kann auch schon länger zurückliegen.
6: Ich sag mal,
5: vielleicht eine Anschaffung, irgendwas, was du dir kaufen wolltest. Vielleicht eine berufliche Entscheidung. Irgendwas.
6: Ja, beruflich.
5: Na gut, also wenn dir nichts einfällt, dann kann ich dir trotzdem die Folgefrage stellen, die mich interessieren würde. Vielleicht hast du ja trotzdem eine Antwort drauf. Denn mich würde interessieren, wenn man jetzt nicht einer Meinung ist, erwartest du trotzdem Unterstützung von deinen Eltern, auch wenn sie sagen, das ist nicht das, was wir uns wünschen?
6: Ich würde sagen, in gewisser Weise schon, ja. Also wenn das angebracht ist, wenn die dabei unterstützen können, dann schon. Ne?
5: Und funktioniert also das, oder ist das eher so, dass sie dann sagen, du mach das ruhig, aber dann ohne uns?
6: Also meistens funktioniert das in der Regel. Also ja. In der Regel funktioniert das. Ne?
5: Das heißt, obwohl sie anderer Meinung sind, unterstützen sie dich?
6: Ja, ja.
5: Okay. Und was sagst du, die Quote? Wer liegt am Ende richtig? Du oder sagst du dann oftmals, na gut, ist gescheitert, ihr hattet recht, aber trotzdem danke, dass ihr mich unterstützt habt.
6: Es ist schon alles vorgekommen. Entweder ich hatte recht oder umgekehrt oder gescheitert. Also total, ja. Ich sag mal, war schon alles dabei gewesen, ne?
5: Also manchmal hattest du recht, manchmal hatten die recht.
6: Ja, genau richtig. Ja, genau richtig. Genau.
5: War schon beides gewesen. Also gibt es nichts, wo man sagen kann, ich verlasse mich jetzt zukünftig mehr auf die Meinung meiner Eltern. Das kann man jetzt so pauschal gar nicht sagen.
6: Nein, das kann man so nicht sagen. Also, das kann man so nicht sagen. Ne?
5: Das ist doch schön. Und du bekommst viel von ihnen, du gibst viel zurück. Das ist unser Thema heute. Ja, und vielen Dank, dass du mitgemacht hast.
6: Ja, sehr gerne.
5: Dir einen schönen Abend. Bis bald.
6: Danke.
5: Mach's gut.
6: Bis dann.
5: Ciao.
6: Ja, ciao.
5: Dank dir stehe ich heute hier. Unser Thema heute Abend, ein Thema aus der Community. Jetzt habe ich leider den Namen vergessen, von wem der Vorschlag nochmal kam. Ich glaube, es war Tai. Ich bin mir aber nicht sicher. Die Nummer zu mir.
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5: Ja, wo wärt ihr heute ohne diese eine Person? Ruft mich an vom Handy und vom Festnetz und erzählt mir, was hat der oder die für euch getan? Warum sagt ihr heute Danke? Wie wär's denn ohne diese Person verlaufen? Habt ihr euch mal darüber Gedanken gemacht? Wär's jetzt ein komplett anderes Leben? Oder wär's einfach nur ein bisschen anders? Oder wär's vielleicht eine komplette Katastrophe? Ruft mich mal an, verratet mir, wo standet ihr zu dem Zeitpunkt, bevor diese Person Einfluss auf euer Leben hatte? Und wo steht ihr heute? So, jetzt gehen wir in die nächste Leitung. Da haben wir wen mit der Endziffer 80. Guten Abend, wer da, woher?
1: Hallo, Dani aus Ramersbach. Lange nicht gehört, Daniel.
5: Dani, schön, dass du da bist. Hallo.
1: Und zwar meine Oma, die hat mich immer da wieder hingetrieben, dass ich lerne, weil sie... ich muss das Radio ein bisschen leiser machen.
5: Los, einfach halt. Aus. Ja, okay.
1: Nee, aus nicht. Aber sie hat immer gesagt, Mädchen lernen, weil ich habe immer schwer gearbeitet, weil hatte ich viel Landwirtschaft dabei und hat auch von gelebt. Macht das nicht so wie ich und hat auch wahrscheinlich schwarz gearbeitet. Heute kann ich das sagen, ist ja viele Jahre her oder auch Jahrzehnte. Und sie hat immer gesagt, Mädchen lernen. Kümmere dich nicht um die Kerle, sieh zu, dass du was auf die Beine stellst. Und ja, ich habe zwar alles auf dem zweiten Weg gemacht. Heute bin ich Fachkraft für Rechnungswesen. Ich habe auch noch einen anderen Beruf. Ich bin auch Fachkraft für den Brief- und Frachtverkehr. Das war eine erste Ausbildung. Dadurch habe ich den Realschulabschluss erlangt, weil ich war so ein bisschen wild als junges Mädchen.
5: Okay.
1: Ja, ich habe die Hauptschule nicht normal absolviert. Ich habe Abendschule gemacht, da war ich 17. Normalerweise wird man erst mit 18 zugelassen. Ich habe aber nur 2 und 3 gehabt. Dann habe ich normal gearbeitet. Dann habe ich aber die Ausbildung zur Fachkraft für den Brief- und Frachtverkehr gemacht. Ich habe nur 2 und 1 gehabt und dadurch den Realschulabschluss erlangt und habe dann auch viele Jahre an dem Beruf gearbeitet. Und heute bin ich Fachkraft für Rechnungswesen. Sie hat immer gesagt, lernen, Mädchen. Und das habe ich auch getan.
5: Wie alt warst du zu dem Zeitpunkt?
1: Bitte?
5: Wie alt warst du zu dem Zeitpunkt?
1: Da Da war ich klein, da war ich 4, 5 Jahre alt.
5: 4, 5, da hat es dir schon gesagt, okay.
1: Da hat sie mir das schon gesagt. Also ich sage ja, die ist, hat Landwirtschaft gehabt und die hat alles selber angelegt, ob das Gurken waren, ob das Spargel war, ob das Erdbeeren waren, Himbeeren oder was weiß ich. Es war ein riesengroßes Gelände, wo eben halt alles drauf war und sie musste schwer arbeiten und sie hat mir gesagt, Mädchen, sieh zu, dass du was lernst, damit du nicht so leben musst. Und das habe ich getan.
5: Du sagst, ich war ein bisschen wild damals als junges Mädchen. Sag mir doch mal, ich meine, die hat dir das ja schon mit 5 gesagt. Hast du das da eigentlich schon, also ich würde jetzt mal behaupten, in dem Alter, das sind so Worte, die gehen links rein, rechts raus. Wann realisiert man, Oma hat recht, ich muss wirklich was machen?
1: Da war ich 18, 19. Also, oder was heißt, Hauptschule habe ich nicht normal absolviert, weil ich war auch auf einer Schule, die war, da wollte ich nicht hingehen und ich habe auch versucht, das irgendwie anders zu machen. Ich habe es aber nicht durchgekriegt, weil meine Mutter nicht zugestimmt hat. Und mit 17 hatte ich aber dann eine ganz andere Handhabe und habe erstmal Abendschule gemacht, Hauptschule. Und dadurch ist es eben halt alles ganz anders gewesen. Ich hatte erstmal Abendhauptschule und dann erstmal so gearbeitet und dann eine Ausbildung gemacht. Und die habe ich dann auch sehr gut gemacht, dadurch den Realschulabschluss erlangt. Ne? Weil in bestimmten Bundesgebieten ist es tatsächlich so, wenn man einen bestimmten Notendurchschnitt hat, hat man den Realschulabschluss. Und den habe ich eben halt so erlangt.
5: Mhm. Hat das Oma noch mitbekommen? Ich weiß ja nicht, wie alt Oma
1: zu dem Zeitpunkt war. Nee, hat sie nicht mehr.
5: Das heißt, Oma, wann ist Oma gegangen? Wie alt warst du da?
1: 2002.
5: Da warst du? Ich weiß nicht, wie alt du damals warst.
1: Muss ich jetzt sagen, ich bin 73er Baujahr. 19?
5: Ah, okay. Das heißt, eigentlich genau der Moment oder so die Zeit, in der du eigentlich dann gesagt hast, ich muss was ändern. Das hat sie noch mitbekommen, dass du angefangen hast, dann etwas zu ändern.
1: Nee, weil ich bin nicht mehr hingegangen.
5: Zu ihr?
1: Ja. Nicht mehr zu ihr. Nee, bin ich, also ja, da steckt auch Geschichte hinter, aber die muss jetzt eben nicht ins Radio getragen werden. Ja, aber sie hat aber vorher dafür gesorgt, dass ich halt mein Weg für mich mache und dass ich auch immer lernen. Wie gesagt, Mädchen lernen, dann musst du nicht so schwer arbeiten wie ich.
5: Seid ihr im Guten auseinander oder gab es gar keinen Streit zwischen euch?
1: Nee, mit ihr hatte ich gar nicht so den Streit, aber
5: mit Familie?
1: Da standen andere Leute hinter.
5: Okay. Mhm. So, und dann bist du deinen eigenen Weg irgendwann gegangen, hast gesagt, Oma hat vielleicht doch recht gehabt.
1: Sie hat recht gehabt,
5: heute
1: definitiv.
5: Heute blickst du zurück und sagst, ja, das war vielleicht doch diese Stimme in meinem Kopf, die immer wieder gesagt hat, Mädchen, lerne. Und heute blickst du zurück. Wo stehst du heute?
1: Ich sage, ich bin Fachkraft für Rechnungswesen geworden. Und Daniel.
5: Nee, ich meine unabhängig jetzt von den Ausbildungen. Ich meine jetzt so, ja, in der Schule, sag.
1: In der Schule hatte ich keinen Bock auf Mathe. Das muss ich dazu sagen.
5: Und jetzt
1: es
5: machst du es beruflich.
1: Tatsächlich in den Zeugnissen eine 5.
5: Ja, und jetzt machst du es beruflich, ne? Also das hast viel mit Zahlen zu tun.
1: Genau.
5: Aber es ist ja auch was ganz anderes. Ich finde, das Schulmathe hat...
1: Fantastisch. Ne? Ich habe heute, oder ich habe auch schon öfter drüber nach, damals eine 5 und jetzt bist du Fachkraft für Rechnungswesen. Ja.
5: Das ist doch großartig. Oma, glaubst du, Oma wäre stolz auf dich?
1: Die wäre stolz auf mich.
5: Das ist schön. Hast du inzwischen eigene Kinder?
1: Nee, ich habe keine Kinder.
5: Okay. Und das, was du jetzt quasi erreicht hast, ne, würdest du sagen, das war schon wirklich hart, das war Disziplin. Da musste ich mich immer wieder darauf besinnen, da am Ball zu bleiben.
1: Ich habe mir viele Bücher gekauft und ich habe mich immer wieder hingesetzt und habe gelernt. Ich bin eingeschlafen, ich habe das mit dem Kopf auf dem Buch. Aber das ging nicht anders. Bestimmte Sachen, die muss man halt einfach lernen, immer und immer wieder durchkauen, damit das sitzt. Und irgendwann, denn aus dem FF, bestimmte Sachen konnte ich damals, da brauchte ich gar keinen Taschenrechner mehr. Ja, ich hatte die Sachen im Kopf, das ging einfach so. Ja, weil ich habe mich immer wieder hingesetzt. Ne?
5: Hat das damals auch bedeutet, dich von Menschen zu distanzieren oder Abstand zu halten, die dich von deinem Weg abbringen?
1: Nee, das gar nicht. Ich habe einfach nur an mich gedacht, ne? Weil manchmal muss man ja einen gesunden Egoismus haben, wenn man was erreichen will. Dann bleibt man für sich und man hat gar nicht die Zeit für andere. Ne? Ich weiß nicht, wie ich das anders ausdrücken soll.
5: Nein, ich verstehe dich.
1: Man muss sich einfach immer wieder hinsetzen, weil man muss ja auch arbeiten gehen. Der Ausbilder hat ja bestimmte Kriterien, die man dann erfüllen muss, weil das muss ja dann ins Berichtsheft. Und wenn man dann Freizeit hat, dann wird gelernt, ne? Und dann hat man gar nicht so viel Zeit für andere Menschen. Es geht gar nicht darum, dass man sich bewusst distanziert. Man will einfach was erreichen. Ne?
5: Würdest du sagen, das war damals, heute brauche ich das gar nicht mehr? Oder sagst du, nein, selbst heute ist Lernen immer noch etwas, das ich wichtig finde für mich?
1: Das ist ganz wichtig, ganz, ganz wichtig, weil es gibt so viele Sachen, die offen stehen, die man gar nicht weiß. Und es ist schön, dass man bestimmte Möglichkeiten hat, zum Beispiel über das Internet, dass man sich, ob das eine Art von Fortbilden ist, weiß ich nicht, aber man kann sich informieren, ne? Und das ist für mich ganz, ganz wichtig, ne? Ich möchte nicht stehen bleiben, ne? Weil bleibt man immer nur auf einer Stelle, zum Beispiel, ich habe die Ausbildung gemacht und mehr will ich gar nicht. Mhm. Ja, das ist jetzt aber nicht so mein Ding. Für mich nicht. Ich muss immer weiter, ich will immer weiter. Das ist für mich ganz wichtig, weil dadurch bleibe ich nicht im Leben stehen. Ich kann Dinge, ob das Sehen ein richtiges Sehen ist, weiß ich nicht, aber ich habe Infos. Ich weiß, wie ich mit bestimmten Dingen umgehen kann und
5: Was ist dein nächstes Ziel? Weil du gerade sagst, ich will lernen, um weiterzukommen. Wohin soll die Reise gehen?
1: Weiß ich noch nicht.
5: Ach so.
1: Ist offen. Okay. Aber, ich bin vielseitig. Ich muss nicht immer an einer Sache mich festbeißen. Es kann sein, dass ich morgen wieder eine ganz andere Sache auf dem Schirm habe. Zum Beispiel Kommunikationstechniken, das interessiert mich wahnsinnig. Und ich versuche einfach auf dem Laufenden zu bleiben. Ich weiß nicht, wie ich das anders beschreiben soll. Ne?
5: Nein, ich. Ich finde das, sogar sehr gut, wie du das formulierst. Trotzdem die Frage, wenn du sagst, ich möchte lernen und weil ich weiterkommen möchte, aber du weißt trotzdem ja gar nicht gerade wohin, sondern so generell erstmal, weiß man dann überhaupt, ob man das, was man gerade lernt, ob es einem in der Zukunft hilft, einen weiterbringt? Oder sagst du, spielt für mich keine Rolle? Es gibt ja bei dem Thema Lernen jetzt kein Limit, sag ich mal.
1: Das weiß ich nicht, ob mich das weiterbringt, weil das ist ja auch oft so, man hat Interessen und man möchte ja einfach nicht stehen bleiben. Und man versucht dann halt einfach diese Sachen, wo man denkt, dass man stehen bleibt, zu lernen. Ne? Weil jeder hat ja eine andere Auffassung von dem, was er lernen muss oder will oder wie auch immer. Und momentan, also Kommunikationstechniken haben da schon immer zugehört. Die sind für mich ganz, ganz wichtig, weil ich weiß nicht, wie ich das ausdrücken soll. Das ist immer so schwer.
5: Du kannst ja umschreiben, wo was dir wichtig ist.
1: Wenn ich oder das mal könnte. Nein, also es ist einfach, man hat Angst, stehen zu bleiben. Ne? Man hat.
5: Also möchtest du Kommunikationstechniken lernen, um Menschen besser zu verstehen oder dass sie dich besser verstehen?
1: Das hat mit Menschen dann schon gar nichts mehr zu tun. Es geht einfach nur um das, was jetzt momentan wichtig ist. Ne? Weil es gibt ja tatsächlich so, ich habe jetzt lange kein Smartphone gehabt. Jetzt habe ich wieder ein Smartphone. Ohne kann man gar nicht, weil man hat nur bestimmte Sachen zu erledigen, wo dieses Ding dazugehört. Weil sonst bleibt man tatsächlich stehen. Ich habe es versucht. Ja? Das ist jetzt so eine Kleinigkeit. Das heißt, ich muss in dem Bereich mich immer informieren, damit ich mich informieren kann oder auch bestimmte Dinge erledigen kann. Ohne geht nicht.
4: Okay, verstehe. Dani, war schön, dich mal wieder gehört zu haben. Dir einen schönen Abend.
1: Ja, auch noch. Oder guten Morgen.
4: Super, bis dann. Alles Gute, bis bald. Tschüss.
1: Ja, und
4: so, anrufen vom Handy und vom Festnetz. Dank dir stehe ich heute hier, unser Thema heute Abend. Ruft mich an.
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4: Wo wärt ihr heute ohne diese eine Person? Wem verdankt ihr ja euren Erfolg, kann man fast sagen? Oder ja, die Situation, die bewältigt wurde? Gehen wir mal in die nächste Leitung. Wen haben wir dran? Da wartet wer mit der Endziffer 42. Guten Abend, hallo.
7: Hi, hier ist die Tanja.
4: Hallo Tanja, woher?
7: Ich bin aus Schwetzing.
4: Schön, dass du anrufst. Daniel hier, freue mich. Haben wir schon mal gesprochen?
7: Nein, tatsächlich noch nie.
4: Okay. Ich wundere mich immer, wenn Leute mit so einer ganz offenen Art Hallo sagen, dann denke ich immer so, oh, die kennen mich. Aber dann denke ich mir, okay,
7: nein,
4: vielleicht
7: auch nicht.
4: Tanja, schön, dass du da bist. Ja, dank dir stehe ich heute hier. Bis jetzt haben wir den Björn, seine Eltern, die ihn immer unterstützt haben. Und das finde ich besonders, auch wenn sie nicht immer seiner Meinung waren, haben sie ihn unterstützt. Ich finde, das macht einen großen Unterschied. Dann die Dani, die gesagt hat, die Oma, die immer gesagt hat, lerne, lerne. Leider hat sie nicht mehr mitbekommen, wie Dani dann doch noch auf ihren Ratschlag gehört hat. Heute sagt sie, das ist für mich hoch und heilig, dieses Gesetz. Das befolge ich immer noch. Und jetzt bin ich gespannt, bei dir zu hören, wer diese Person ist, der du viel zu verdanken hast.
7: Bei mir ist es tatsächlich einer meiner Ex-Freunde.
4: Das ist untypisch, damit habe ich jetzt nicht gerechnet.
7: Das habe ich mir fast gedacht. Und zwar hat es damit zu tun, dass ich mit meinem Ex-Freund eine gemeinsame Tochter bekommen habe. Und er mich, nachdem die Kleine ein halbes Jahr alt war, durch eine etwas jüngere Dame ersetzt hat. Und schlagartig war ich selbst. Ich war zu dem Zeitpunkt noch relativ jung. Also ich wurde mit 20 Mama.
4: Ah, okay.
7: Und dementsprechend war ich dann eben einfach mal mit 20 schon alleinerziehend. Nachteil an der Geschichte war damals, nicht nur, dass ich alleinerziehend war, nein, ich habe mit ihm zusammen im Elternhaus gewohnt. Das heißt, ich war dann auch schlagartig obdachlos. Und während meiner Elternzeit ist mein Arbeitgeber insolvent gegangen. Das heißt, arbeitslos, obdachlos und alleinerziehend.
4: Wow. So.
7: Das heißt, ich musste so richtig hart alles wieder erarbeiten und habe quasi durch die Situation mich selbst neu finden können. Ich habe wirklich gelernt zu wissen, was es heißt, zu leben und zu kämpfen für sich und für sein eigenes Kind. Ich habe schlagartig gelernt, das ist tatsächlich so eine Jugendsünde von mir, wie man mit Geld umgeht. Weil wenn man kein Geld hat, dann muss man damit wirtschaften können. Und das hat mich quasi zu dem Punkt gebracht, wo ich auch nach 18 Jahren, also das ist jetzt schon 18 Jahre her, immer noch sage, wenn dieser Mann mir gegenübersteht, reiche ich ihm die Hand und bedanke mich dafür, dass er mich zu dem Menschen gemacht hat, durch sein Handeln, der ich jetzt bin. Denn mittlerweile...
4: Tanja, mir fallen gerade 100 Gründe ein, sauer auf ihn zu sein.
7: Ich habe nicht einen Grund, sauer zu sein, weil ich habe eine bildhübsche, sauintelligente Tochter, die er nicht kennt, weil er es verweigert hat. Ich habe durch dieses Kämpfen im Leben, habe ich meinen Traumjob mittlerweile erreicht. Und von daher, ich bin im Prinzip glücklich darüber, was er gemacht hat und ich bin ihm sau dankbar dafür.
4: Sau, also wirklich, sau dankbar willst du bitte. Wie lange hat das gedauert, bis du an diesem Punkt warst, das so zu sehen, wie du es mir gerade schilderst? Das war doch nicht von Anfang an. Du warst doch bestimmt am Anfang auch sauer.
7: Ich war richtig sauer. Und zwar war ich so sauer, dass ich tatsächlich kurz vor, davor war, schwere Alkoholikerin zu werden. Also ich habe wirklich ein halbes Jahr lang quasi meinen kompletten Frust versucht zu ertränken, und zwar regelrecht zu ertränken, und bin dann morgens irgendwann wach geworden und habe mir gedacht, okay, warum zum Geier machst du so einen Scheiß eigentlich? Erstens, dein Kind kann nichts dazu und zweitens, der Typ ist es niemals wert. So, und dann habe ich von heute auf morgen, habe ich dann alles wirklich, das war ein halbes Jahr später, habe ich meinen Tag, mein Leben komplett umstrukturiert, habe mir eine Wohnung gesucht, weil ich habe zu dem Zeitpunkt dann vorübergehend bei meinen Eltern wieder gewohnt, die mich da super unterstützt haben. Ich habe dann verzweifelt nach einem Job gesucht. Das hat ewig gedauert, bis ich einen bekommen habe. Als alleinerziehende Mutter findet man ohne Ausbildung, weil ich war ja jung und dumm, habe keine Ausbildung gemacht und mein Abitur hingeschmissen. Und dann musste ich halt gucken, dass ich irgendwie die beiden wieder ins Leben kriege. Und das habe ich dann früher oder später alles geschafft. Und wie gesagt, das hat ein halbes Jahr gedauert, bis ich dann gemerkt habe, ey, der Typ ist es nicht wert.
4: Nach der Trennung ein halbes Jahr hat es gedauert.
7: Genau, okay. Genau.
4: Du warst trotzdem wahnsinnig jung, 20. Wenn du heute mit deinen Eltern darüber sprichst, denen das schilderst, und deine Einstellung auch zu ihm, sehen die das auch so oder sagen die, naja, Tanja, für uns ist er immer noch ein A-Punkt-Punkt?
7: Das sage ich mittlerweile auch. Grundlegend, er ist ein Arschloch, gar keine Frage, aber ich bin ihm trotzdem dankbar dafür, dass er ein Arschloch ist.
4: Das hast du jetzt gesagt, habe ich nicht gesagt. Ich habe nur A-Punkt-Punkt gesagt. So, also,
7: ich stehe da voll und ganz dazu.
4: Ja, aber trotzdem sagst du ja danke. Danke, A-Punkt-Punkt, sagst du. Ja, danke, dass ich... Ja, dass ich
7: richtig.
4: Ich habe das jetzt mal in einem Satz zusammengefasst, damit ich mir das besser merken kann. Und zwar auf eine harte Weise lernen müssen, stark zu werden.
7: Richtig.
4: So kann man das eigentlich
7: genau.
4: sagen.
7: Und
4: ja.
7: Richtig. Und nur auf die Art und Weise konnte ich tatsächlich dann eben auch diesen Weg meines Traumjobs gehen.
4: Glaubst du?
7: Weil da muss ich auch.
4: Diese Erfahrung, diese Stärke, die du jetzt hast, würdest du so weit gehen zu sagen, das bewahrt mich, nochmal an diesen Punkt zu kommen? Weil ich ganz genau weiß, ich bin da jetzt gestärkt, ich laufe nicht Gefahr, an so einen Punkt zu kommen?
7: Nein, ganz klar nicht. Weil ich habe einfach dieses Problem, wenn ich einem Menschen vertraue, dann vertraue ich ihm voll und ganz. So, und wenn dann irgendwelche Zweifel aufkommen, lasse ich die gar nicht wirklich so präsent werden, dass ich dann drüber nachdenke, ob ich eventuell in dieselbe Situation wieder reingerate. Das heißt, ich muss dann einfach, ich sage immer so ganz nett, ich muss mit Anlauf in die Scheiße reinrennen, um zu merken, dass es scheiße war.
4: Warum? Ich meine, deine Lebenserfahrung, wie du gerade schilderst, du merkst dann irgendwie, da kommt so dieses Gefühl auf, könnte irgendwie was mit der Person nicht stimmen, aber trotzdem lässt du es drauf ankommen.
7: Ich glaube immer an das Gute im Menschen. Ich kann mir nicht vorstellen, dass alle Menschen so richtig doof sind.
4: Nein, das finde ich ja auch gut. Das finde ich ja auch richtig, dass man so nicht denkt. Aber wenn man schon merkt, diese Person verhält sich mir gegenüber nicht so, wie ich das eigentlich schön finde, dann könnte man ja die Reißleine ziehen.
7: Mein Ex, der hat sich das ja auch nicht anmerken lassen. Das kam erst so blöd, das war eine richtig Hardcore-Nummer, weil der hat eine Ausbildung angefangen, als unser Kind geboren wurde. Einen Tag später hat die Ausbildung begonnen und er ist jeden Tag pünktlich zur Arbeit gegangen, kam pünktlich nach Hause und jeden Tag hat er erzählt, wie blöd es doch auf Arbeit war. Und irgendwann ist er morgens aus dem Haus und sein Chef ruft an und fragt, ob er denn nicht wieder zur Arbeit kommen will. Dann sage ich, der ist doch jeden Tag arbeiten, sagt dann, nee, der war schon seit 2 Wochen nicht mehr da und das unentschuldigt. So, und dann hat sich herausgestellt, dass er eben eine Affäre nebenbei am Laufen hatte und daraufhin hat er dann beschlossen, er möchte bei der Affäre bleiben und möchte mich nicht mehr. So, und das war aber für mich im Vorfeld so gar nicht ersichtlich, weil er sich vollkommen hat verstellen können und überhaupt nichts nach außen hin sich anmerken lassen hat. Mhm. Und das ist genau dieser Knackpunkt, wo ich dann sage, ich habe zwar eine richtig gute Menschenkenntnis, aber es gibt für mich auch Grenzen.
4: Das verstehe ich. Hat er heute Kontakt zu seiner Tochter oder auch nicht?
7: Lustigerweise hat meine Tochter zum 18. Geburtstag die Kontaktdaten von ihm bekommen.
4: So groß ist die schon?
7: Auch kontaktiert.
4: Wie alt ist sie denn jetzt?
7: Ja, die ist jetzt 18.
4: Was? Ich habe gedacht, du bist gerade so Anfang 30, habe ich gerade gedacht.
7: Das ist sehr nett, aber ich gehe jetzt schon auf die 40 zu.
4: Okay, gut. Haben wir das auch geklärt.
7: Nee, sie ist jetzt...
4: Sie wollte mit 18 dann, nee, wollte sie oder hast du ihr einfach gesagt, hier, Nummer vom Papa, wenn du willst, kannst du anrufen?
7: Nee, also es hat tatsächlich kurz vor ihrem 18. Geburtstag kam lustigerweise auf, dass sie über Social Media festgestellt hat, dass er geheiratet hat, weil er plötzlich Bilder auf seinem Profil hatte. Mhm. Und daraufhin hat sie ihn dann kontaktiert über zwei verschiedene Social-Media-Kanäle. Und beide Nachrichten hat er ignoriert. Im Gegenzug hat er mich aber blockiert, dass ich nicht mehr irgendwie ihn hätte kontaktieren können. Und dann hat meine Tochter gesagt, nö, dann habe ich auch keinen Bock drauf. Und dann wurde sie 18 und da wir das Ganze so bezüglich Unterhalt über das Jugendamt haben laufen lassen, hat sie dann Kontaktdaten bekommen. Und jetzt kam dann so der Kontakt, dass es zumindest um die Schulden, die er bei ihr hat, dass das noch beglichen werden kann. Und so ist jetzt aktuell zumindest E-Mail-Kontakt da. Wie das Ganze weiterläuft, weiß ich nicht. Ich habe ihr schon gesagt, sie soll ihn wenigstens kennenlernen, dass sie weiß, wo ihre Wurzeln herkommen. Aber sie muss wissen, ich bin immer für sie da und ich stehe hinter ihr.
4: Das ist wirklich hart, wenn der eigene Vater die Nachrichten ignoriert. Oder sagen wir mal, der eigene Erzeuger die Nachrichten ignoriert.
7: Ja, den
4: Vater muss man sich verdienen. So sehe ich das jedenfalls, diesen Titel.
7: Richtig.
4: Und hat sie einen Papa? Aber weiß nicht, kann ja sein, dass du dann irgendwann einen Partner kennengelernt hast, der ja, ihr ein guter Vaterersatz war.
7: Also lustigerweise bin ich tatsächlich, als sie 3 Jahre alt war, mit meinem damals besten Freund zusammengekommen, den ich schon 10 Jahre vorher kannte. Also das heißt, er hat auch dieses ganze Szenario mit ihrem Erzeuger mitbekommen und auch die Kleine schon auf dem Arm gehabt, wo sie halt noch ein Baby war. Und mit ihm bin ich dann, wie gesagt, zusammengekommen. Da war sie kurz vor ihrem 3. Geburtstag. Und mit dem bin ich auch tatsächlich immer noch zusammen. Und wir haben noch eine gemeinsame Tochter bekommen. Die ist jetzt mittlerweile 6.
4: Ach, wie schön. Das heißt, sie hat dann doch eine, ja, eine vaterähnliche Figur gehabt. Oder sagst du, nee, der war schon richtig, richtig Papa für sie. Also den hat sie auch Papa genannt. Und
7: der ist richtig Papa für sie. Also es gibt zwar immer schön. Wieder mal Differenzen, ganz klassisch.
4: Ach, das ist ja cool.
7: Aber sie sagt ganz klar Papa für ihn, zu ihm. Und der lustige Clou an der Geschichte ist, ihr Erzeuger kann mein Partner auf den Tod nicht leiden und das konnten sie sich gegenseitig noch nie.
4: Okay. Spielt aber auch keine Rolle.
7: Also,
4: das kann ja egal sein.
7: Nee, aber es ist aber schon eine Ohrfeige, wenn das eigene Kind

0: das ist jetzt nicht mein Wort, das hat die Person geschrieben, gebrochen, wieder aufgestanden, immer weiter, immer an mich selbst geglaubt. Dann schreibt jemand, meiner Mutter und meiner Familie, egal wie, was ist, sie stehen immer dabei. Meine Mutter ist auch meine Betreuerin und habe sie von ganzem Herzen lieb. Auch schön geschrieben. Dann schreibt jemand, die Mama. Und dann schreibt noch jemand, die Mama, meine Mutter, sie ist immer für mich da und sie hilft mir stets. Schön, zweite Frage. Was war denn die größte Unterstützung, die du bekommen hast? Schauen wir doch mal, welche Art von Unterstützung habt ihr bekommen? Da sieht es schon wieder ein bisschen weniger aus, da habe ich nicht so viele Kommentare bekommen. Aber einer schreibt zum Beispiel, bei meinem Umzug zur Mama, da wurde ich sehr gut unterstützt. Dann schreibt jemand von meiner Mutter, ohne sie würde ich jetzt im betreuten Wohnen wohnen. Dafür bin ich ihr dankbar, dass ich immer noch bei ihr leben kann. Dann schreibt jemand, es waren einfach nur die Gespräche, für die ich sehr dankbar bin, die mir sehr geholfen haben. Dann schreibt jemand, alleine, dass meine Eltern noch leben und sie immer für mich da sind, das ist eigentlich schon Unterstützung genug. Finde ich auch ein sehr schönes Bild. So, und dann wollte ich noch von euch wissen, das ist zum Anklicken gewesen, kann man auch sich selbst als den wichtigsten Retter bezeichnen oder kann man auch sich selbst der wichtigste Retter gewesen sein? Und hier habt ihr wie folgt entschieden. Es gab 4 Antwortmöglichkeiten und die sind sehr lang gewesen, deswegen gebe ich euch direkt schon die Prozentangaben dazu. Absolut, natürlich kann man sein eigener Retter gewesen sein. Am Ende muss man sich selbst schließlich aus dem Sumpf ziehen. Das sagen 61,3%, die Mehrheit von euch, Top-Antwort. Zweite Antwortmöglichkeit, nein, ohne ein Gegenüber schafft man den Umschwung nicht. Das sehen nur 3,2% von euch so. Teils, teils, der Anstoß kommt zwar von außen, doch die Arbeit kommt von innen. Das sehen 32,3% von euch so. Und die letzte Antwortmöglichkeit, ich warte ehrlich gesagt immer noch auf diesen einen Menschen, der mich da unterstützt, der mir da hilft. Das sagen ebenfalls 3,2% von euch. So, das war die Umfrage. Gucken wir noch mal ganz kurz. Vielleicht noch eine Mail, die ich euch vielleicht zu dem Thema vorlesen kann. Und dann ziehen wir auch schon wieder weiter. Aber ich glaube, das klappt heute leider nicht. Nee, klappt heute nicht. Mein E-Mail-Programm geht nicht auf. Dann gehen wir mal in die nächste Leitung. Wen haben wir dran? Da ist jemand mit der Endziffer 50. Hallo, wer da, woher? Hallo, hallo.
1: Hallo?
0: Ja, wer ist denn da?
1: Hier ist der Ali. Ich wusste gar nicht, dass ich durch bin.
0: Hallo Ali, ich bin Daniel. Wo kommst du her, aus welcher Ecke?
1: Ich komme aus der Ecke Heidelberg. Also ich rufe das erste Mal bei dir an. Ich höre dich eigentlich ganz gern abends zu, wenn ich die Zeitung austrage, weil ich das so nebenberuflich noch mache. Ja, ganz angenehm. Dann habe ich mir heute gedacht, ich rufe mal durch. Weil ich sonst,
0: du auch. Halt
1: schon gute Find Themen. Cool. Ja, also du hattest schon geile Themen oft, aber irgendwie habe ich halt gedacht, nee. Aber heute habe ich gedacht, gut, da rufst du mal durch. Das ist ein interessantes Thema, was du da eigentlich hast.
0: Das freut mich. Ali, verrate mir, wer ist denn diese Person bei dir, wo du wirklich sehr dankbar bist und sagst, ohne dich würde ich heute hier nicht stehen?
1: Naja, sagen wir es mal so, dankbar eher nicht. Eigentlich, wie soll ich sagen, dankbar und nicht dankbar, kann man das verstehen? Also mein Vater auf jeden Fall.
0: Ja, kann man verstehen. Wir hatten ja zum Beispiel die Tanja, ne, mit ihrem Ex-Freund. Und dass er sie verlassen hat, hat dazu geführt, dass sie zu einer starken Person geworden ist. Und jetzt könnte man ja sagen, naja, eigentlich dankbar und nicht dankbar, ne? Also eigentlich könnte man sauer auf ihn sein, aber sie ist irgendwie dankbar.
1: Ja, also mein Vater hat mich halt so erzogen, wie man halt sich einen Vater nicht wünscht, sagen wir es mal so. Ich musste halt vieles als Kind und als Jugendlicher selber machen. Zum Beispiel fällt mir eine Situation ein, da ist mir mitten in der Nacht mein Mofa, also das hatte man ja damals immer alle, kaputt gegangen. Und als ich meinen Vater gefragt habe, ob er mich abholen könnte, ich war ungefähr 20 Kilometer von zu Hause entfernt. Er meinte, ich sollte zusehen, wie ich nach Hause komme. Ja, und jetzt, durch die ganze Art und Weise, wie er mich erzogen hat, habe ich halt irgendwie gelernt, sage ich mal so, wie ich meinen Sohn nicht erziehen möchte. Und ich habe jetzt auch einen Sohn und 2 Töchter.

0: Sohn wird dieses Jahr 12 und ich versuche halt für ihn der Vater zu sein, den ich damals nicht hatte. Ja, man tut halt, was man kann.
1: Also er war ein schlechtes Vorbild, aber für dich in dem Moment, du hast versucht, das Beste draus zu machen, indem du sagst, ich werde genau das, was ich nicht bekommen habe von ihm, ein gutes Vorbild.
0: Genau, genau. Ja, das Ding ist halt, es war ja nicht nur alles schlecht. Dadurch, dass er halt immer so, sagen wir mal, abwesend war gegenüber mir, also nicht zu meinen Brüdern, sondern nur zu mir, ich war der Älteste, habe ich halt gelernt, vieles alleine zu machen und auch selbstständig zu sein. Und ich kann auch sehr viel. Ich habe auch sehr, sehr viele Berufe ausgeübt in den ganzen Jahren. Bin auch quer durch Deutschland gezogen mit 22. Also wie gesagt, war halt schon sehr früh sehr auf mich alleine gestellt.
1: Aber im Idealfall ist doch ein Vater, ein guter Vater, der einen trotzdem dazu bringt, dass man selbstständig wird, dass man vorankommt, dass man stark wird und so weiter und all das. Das ist doch jetzt nicht, das hast du doch eigentlich nicht dem schlechten Vorbild Vater zu verdanken, sondern das ist das, was du draus gemacht hast.
0: Ja, richtig, richtig. Das stimmt. So habe ich das jetzt zum Beispiel noch nie gesehen. Aber ja, genau, das habe ich draus gemacht. Ich versuche das jetzt, das heißt nicht dasselbe, aber ich versuche meinen Sohn irgendwie in die Richtung zu bringen, dass er halt auch selbstständig wird. Also ich lasse ihn halt auch vieles selber machen, auch vieles selber lernen. Aber wenn er nicht weiterkommt und tatsächlich Hilfe braucht, dann bin ich dann auch da und gehe mit ihm auch alle Sachen durch. Ja. Und nur als Beispiel, er hat jetzt letztens an seinem Computer, der musste ein Update durchführen. Und das Update ist ja eigentlich ganz einfach am Computer. Die werden ja automatisch gemacht bei ihm, aber irgendwie war das nicht so. Und er wusste nicht, wie er das aktivieren kann. Und dann habe ich ihm gesagt, okay, gut, schau das mal an, recherchier mal, guck mal, ob du das hinbekommst. Wenn du es nicht hinbekommst, rufst du mich nochmal, dann gehen wir das zusammen durch. Das ist jetzt nur so ein kleines Beispiel. Und später, so nach 10, 15 Minuten, bin ich dann zu ihm hin und habe ihm gesagt, hey, wie sieht's aus, hast du es geschafft? Er sagt, ja, hat er geschafft, war eigentlich ganz einfach. Er hat dann ein bisschen gegoogelt, hat ein bisschen recherchiert und hat dann selber herausgefunden, wie er es macht.
1: Wie alt ist er denn, wenn ich
0: das sage? Also, mein Sohn ist 11, der wird im September 12.
1: Wow, cool. Also, dass der da schon so affin ist in dem Alter, das so technische Sachen zu machen, finde ich cool.
0: Ja, und ich habe halt auch, also ich versuche, es ist halt schwierig mit 3 Kindern, vor allem wegen den Töchtern, die sind ja so Papa-fokussiert meistens, auch die Zeit für den Sohn zu haben. Also ich gucke halt, dass ich mit ihm mal vielleicht einmal die Woche joggen gehe oder zusammen ein bisschen Sport machen oder ein bisschen uns einfach unterhalten. Ja, und da habe ich mir ihn mal gezogen, ich habe einen alten Computer gehabt im Keller, der funktionierte zwar noch, aber ich wollte ihm halt erklären, wie so ein Computer funktioniert und habe dann halt mit ihm zusammen, also er hat es dann auseinandergebaut und ich habe ihm dann die einzelnen Teile erklärt, wo was hinkommt, wie was zusammengesetzt wird und damit er halt auch das Ganze da hinten dran versteht. Dasselbe habe ich auch gemacht, wenn ich zum Beispiel irgendwas am Auto gemacht habe, Kleinigkeit, Reifen wechseln oder so, habe ich ihn immer mit dazu genommen, habe ihm dann erklärt, okay, guck mal so und so, ne? Und es war halt für mich wichtig, dass er dann halt auch weiß, wie er Sachen selber macht. Aber ich habe ihm auch immer versucht zu sagen, wenn du irgendwo nicht weiterkommst und irgendwo Schwierigkeiten hast, ich bin dann da, ne? Dass er das dann
1: auch. Verstehe, das heißt, du siehst dich in der Rolle des Unterstützers, aber nicht desjenigen, der es jetzt komplett erledigt. Das heißt, du machst das nicht jetzt für die, sondern du willst schon, dass sie Selbstständigkeit lernen. Und selber auch erstmal versuchen und auch, okay. Weil das war eigentlich die Frage, auf die ich hinaus wollte. Ich wollte wissen, ob du jetzt Gefahr läufst irgendwie, weil dein Papa so ein schlechtes Vorbild war, dass du dann halt sagst, ich will ein super Vorbild sein und bin schon fast schon überfürsorglich, ne? Dass ich jede noch so kleine Schwierigkeit dem Kind oder den Kindern in deinem Fall sogar abnehme, indem ich es erledige. Das wäre ja blöd, weil dann wissen sie, okay, ich muss nur Papa rufen, der erledigt für mich das Problem. Und was habe ich jetzt daraus gelernt? Ja, dass ich Papa immer anrufe, wenn ich ein Problem habe. So ungefähr. Und ich muss nichts machen. Muss nur schnippen. Und am Ende muss ich sagen, lass mich bitte in Ruhe, du nervst. Das ist ja auch so ein typischer toller Spruch, wenn sie dann genug haben.
0: Ja, ist es. Ja, das stimmt. Meine Kinder haben das leider, Gott sei Dank nicht. Also die machen das nicht. Die sagen immer, Papa kann alles reparieren, Papa kann alles wieder herrichten und das ist dann halt auch schön. Es fühlt sich gut an irgendwie.
1: Hast du eigentlich heute noch Kontakt mit ihm?
0: Mit meinem Vater? Mhm. Ich habe vor kurzem mit ihm telefoniert, weil wir ein bisschen finanziellen Schwierigkeiten waren. Und ich habe ihm mal um Hilfe gebeten. Ich weiß eigentlich, meine Frau hat gesagt, eigentlich sollst du deinen Vater nicht fragen, weil du weißt doch, was dabei immer rauskommt. Aber ich habe halt gedacht, okay, er ist jetzt ein bisschen älter, ich bin jetzt älter, vielleicht ist er jetzt ein bisschen anders. Leider war er nicht so. Er hat mir dann coole Sprüche an den Kopf geworfen und er hat mich ein bisschen runtergemacht. Und das ist halt mein typischer Vater, ne?
1: Also weil er alles besser weiß. Weil er alles besser weiß.
0: Ja, genau.
1: Weil hättest du ihm früher schon gesagt, hätte er dir direkt davon abgeraten, dann wäre es gar nicht so weit gekommen.
0: Ja, genau. Ja, hättest du mich früher gesprochen, dann hätte ich dir helfen können. Ah, natürlich, ich weiß doch, jetzt kann ich dir nicht helfen. Bla bla bla. Die ganzen Ausreden, die sonst immer auch immer kamen. Und egal. Also deshalb, ich rede mit ihm eigentlich ganz, ganz selten. Und deshalb, ich habe auch mit ihm lange nicht gesprochen gehabt. Nur ich war halt so in der Ecke finanziell, dass ich dann halt gesagt habe, okay, ich muss jemanden fragen, weil irgendjemand anderen habe ich nicht. Und dann habe ich ihn halt gefragt. Das war halt, ja, blöd. Meine Frau hat dann gesagt, du hättest ihn nicht fragen sollen. Hätte ich mal lieber auf sie gehört.
1: Naja, aber du hast das Problem dann ja doch irgendwie gelöst ohne ihn.
0: Ja, genau. Wir haben es doch irgendwie geschafft, ja. So wie ich das immer gemacht habe.
1: Hast du ihm dann davon mitgeteilt, von deinem Erfolg, nenne ich es mal?
0: Nö. Mein Vater war immer so die Person, wenn ich Erfolge hatte oder so, der war davon nie wirklich begeistert. Also ich war mal bei einer Kampfsportmeisterschaft, also in Deutschland, hab da den dritten Platz gemacht. Ich war da alleine. Ich bin alleine hingefahren, hab alleine im Hotel übernachtet. War wie alt? 19. Es geht ja noch in dem Alter. Und hab dann dort den dritten Platz gemacht, hab ihn dann angerufen, weil ich halt auch stolz war. Dritter Platz, ne? In der deutschen Meisterschaft. Ja. Hey, ne? Hab dann meinen Papa angerufen und hat dann gemeint, dass er enttäuscht ist, weil ich nicht den ersten Platz gemacht.
1: Nicht dein Ernst.
0: Ja. Und dann denkt man sich halt, so, ja, geil. Die Fahrt zurück war halt nicht sehr angenehm im Zug für mich, aber war schon okay. Man lernt halt draus.
1: Schon traurig irgendwie. Aber du hast es draus, du hast was draus gemacht. Und das finde ich sehr gut. Darauf kannst du sehr stolz sein. Ali, ich danke dir für deinen Anruf. Die Sendung ist leider schon wieder vorbei. Ja. Pass auf dich auf und wünsche dir alles Gute.
0: Ich wünsche dir auch alles Gute und danke für die Sendung. Also, dass ich mal durchgekommen bin, hätte ich jetzt nicht gedacht. Also, ich war wirklich verblüfft.
1: Jederzeit wieder. Kannst gerne anrufen. Bis bald. Mach's gut.
0: Mach ich. Bis dann. Du auch. Ciao.
1: Das war's wieder für heute. Also ich fand, heute waren wirklich Hammergeschichten mit dabei. Und da kann jeder sich jetzt mal ein paar Gedanken zu machen. Ich freue mich auf jeden Fall, wenn wir uns morgen wieder hören. Vielen Dank fürs Zuhören, fürs Mailschreiben, fürs Posten. Ab 12 Uhr gibt's eine neue Folge mit einem neuen Thema. Wenn ihr Vorschläge habt, her damit. Schickt sie gerne per Insta, per Facebook, per Mail. Und ja, dann wieder einschalten. Und gerne auch anrufen. Bis dann, macht's gut. Tschüss.
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3: Ich bin Thomas Brockt. Nach dem Abschuss eines US-Militärhubschraubers haben die USA nach eigenen Angaben Vergeltungsschläge auf Ziele im Iran ausgeführt. Die Angriffe erfolgten auf Anordnung von Präsident Trump, erklärte das für den Nahen Osten zuständige Regionalkommando des US-Militärs.
4: Die USA sprechen von einer verhältnismäßigen Antwort auf ungerechtfertigte iranische Aggression. Die Angriffe werden als Selbstverteidigung beschrieben. Der Iran aber droht seinerseits mit Vergeltungsschlägen. Verlasst unsere Region, wenn ihr sicher sein wollt, erklärte der iranische Außenminister. Man lasse diese Bedrohung nicht unbeantwortet. Dies lässt eine erneute Eskalation des Krieges erwarten, auch wenn theoretisch eine Waffenruhe gilt und seit Wochen Verhandlungen geführt werden. Aus den USA, Tina Eck.
3: Nach dem Feuer in einem Umspannwerk in Reutlingen und dem daraus folgenden großflächigen Stromausfall hat sich der Verdacht auf Brandstiftung erhärtet. Davon gehe man inzwischen vor dem Hintergrund der bisherigen Ermittlungsergebnisse aus, teilten die Generalstaatsanwaltschaft Stuttgart und das Landeskriminalamt mit. Ein oder mehrere bislang noch unbekannte Täter seien nach derzeitigem Stand auf das Gelände eingedrungen, um dort an mehreren Stellen Brände zu legen. Dabei soll Brandbeschleuniger genutzt worden sein. Um fast 500 Euro sollten sich ab Juli die Bezüge